0: Deutschland. Tagsüber viel Sonne, im Westen sind später einzelne kräftige Schauer und Gewitter möglich, 33 bis 36 Grad, im Norden etwas kühler. Am Sonntag Sonne und Wolken, vor allem im Süden auch Schauer und Gewitter, 21 bis 32 Grad. Und am Montag mehr Wolken, vor allem im Osten Schauer. Es ist 2.03 Uhr.
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2: Chance für einen neuen Bohlweg. Braunschweiger CDU plädiert für Abriss des Rathausneubaus. 2 Millionen Euro aus Landesmitteln. Stadt Braunschweig verdoppelt Etat für Sportvereine und multikulturelles Fest auf dem Kohlmarkt. Braunschweig International steigt am 22. August. Im Studio Peter Michael Möckel. Die Meldungen im Einzelnen. Die CDU im Braunschweiger Rat hat vorgeschlagen, den Rathausneubau vollständig abzureißen. Hintergrund sind Pläne der Stadt, das Gebäude der Nord-LB zu kaufen, in dem aktuell noch eine Filiale der Landessparkasse untergebracht ist. Wie berichtet, will die Verwaltung dort unter anderem Behörden wie das Meldeamt zusammenlegen. Die Union hatte zunächst nur gefordert, auf die Sanierung des Rathausneubaus zu verzichten. Jetzt erklärte Ratsfrau Heidemarie Mundlos, ihre Fraktion sehe im Abriss des so wörtlich städtebaulichen Schandflecks eine Chance, den Bullweg aufzuwerten und einen attraktiven Zugang zur Innenstadt zu schaffen. Ihr Fraktionskollege und OB-Kandidat Maximilian Pohler ergänzte, die Sanierung des Rathausneubaus sei zudem mit unkalkulierbaren Kosten verbunden. Der CDU-Vorschlag hätte zudem den Vorteil, einen der zentralsten Orte Braunschweigs schöner, städtebaulich hochwertiger und zugleich auch sicherer zu gestalten, so Pohler. Die Stadt Braunschweig hat angekündigt, ein neues Förderpaket für den Sport zu schnüren. Laut Verwaltung stehen insgesamt 2 Millionen Euro aus dem Investitionsförderprogramm des Landes zur Verfügung. Damit werde der Etat für diesen Bereich praktisch verdoppelt, erklärte Oberbürgermeister Thorsten Kornblum. Aus dem Topf sollen geplante Projekte von 12 Vereinen finanziell unterstützt werden, etwa der Neubau des Eintracht-Tennisheims und eine Flutlichtanlage für den SV Breuzim. Beträge in bis zu 6-stelliger Höhe gibt es unter anderem auch für das Bootshaus des Ruderclubs Normannia am Maschplatz und für einen neuen Tanzsaal des Elev-Ballettvereins. Mit der Förderung könnten die Bedingungen für den Sport in Braunschweig deutlich verbessert werden, so Kornblum. Rund 18 Monate nach dem Baustart ist der erste Teil der innerste Brücke auf der A39 abgeschlossen. Wie die bundeseigene Autobahn GmbH mitteilte, wird der Verkehr zwischen Bad Deckenstedt und dem Dreieck Salzgitter ab morgen auf den neuen Ersatzbau umgelegt. Ab Ende nächster Woche kann die Brücke in beiden Richtungen einspurig genutzt werden. Auch die Ein- und Ausfahrt Bad Deckenstedt in Richtung Braunschweig steht dann wieder zur Verfügung. Der Abriss des zweiten alten Teilbauwerks soll den Angaben zufolge im Oktober starten. Ende nächster Woche verwandelt sich der Braunschweiger Kohlmarkt wieder in eine multikulturelle Feierzone. Nach Angaben der Verwaltung werden am 22. August rund 30 Vereine aus aller Welt zum Fest Braunschweig International erwartet. Veranstalter ist das Städtische Kulturinstitut, das erneut auf zahlreiche lokale Partner bauen kann. Von 11 bis 19 Uhr erwarten die Besucher unter anderem eine Showbühne mit Musik-, Tanz- und Kampfsporteinlagen sowie Stände mit kulinarischen Gaumenfreuden. Das Fest bietet außerdem Einblicke in und Gespräche über die unterschiedlichsten Traditionen rund um den Globus. Ziel ist es, der Ankündigung zufolge, Vorurteile abzubauen und die Vielfalt der Kulturszene erlebbar zu machen. Mehr Infos zum Programm bietet die Webseite der Stadt Braunschweig. Soweit die Nachrichten aus der Region. 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
1: Um 3 Uhr mit Juliette Groß. In der Eifel bedroht ein großer Waldbrand weiter die Gemeinde Hürtgenwald. Im Laufe des Tages sind die Flammen immer weiter an den Ortsteil Gai herangerückt, konnten aber gestoppt werden. Dennoch blicken die Einsatzkräfte mit Sorge auf diese Nacht, wie Jens Eberl aus Hürtgenwald berichtet.
2: Ja, es gibt einen Punkt und das ist einfach die Wetterlage. Das heißt, das Problem ist, dass einfach Windböen erwartet werden, bis zu 40 km/h. Und das ist natürlich ein Riesenproblem für die Rettungskräfte, vor allem weil die Löschhubschrauber heute Nacht fehlen und dieser Wind das Feuer wieder anfachen kann. Was hat man dafür getan? Man hat sogenannte Regelstellungen in der Ortschaft Gai eingerichtet. Das heißt, man kann sich das bildlich so vorstellen, dass ungefähr 500 Löschkräfte wirklich wie eine Kette aufgereiht in dem Ort stehen und versuchen wirklich mit ihren Löschkräften dort, falls wieder ein Feuer kommt, wirklich dem sofort entgegenzuwirken.
1: In der spanischen Exklave Ceuta in Nordafrika ist die Polizei- und Militärpräsenz verstärkt worden. Grund ist, dass ein neuer Massenansturm von Migranten an diesem Wochenende erwartet wird. Darauf deuten Aufrufe in sozialen Netzwerken hin. Wie unsere Korrespondentin berichtete, ist der Grenzschutz auch auf marokkanischer Seite verstärkt worden. Ende Juli hatten zehntausende Menschen versucht, nach Ceuta und damit in die EU zu kommen. Mehr als 80 Menschen kamen ums Leben. Bei der Leichtathletik-EM in Birmingham hat es am Abend 3 Medaillen für das deutsche Team gegeben. Sprinter Owen Ansah holte Gold über 200 Meter. Er sorgte damit für den ersten deutschen EM-Titel über diese Distanz seit 44 Jahren. Diskuswerferin Janice Kraft gewann eine Silbermedaille und auch Emil Adjekum holte Silber über 400 Meter Hürden. In der zweiten Fußball-Bundesliga hat es im Nordderby zwischen Holstein Kiel und St. Pauli keinen Sieger gegeben. Die Partie endete 2:2. Aus der Sportredaktion Finn Hornberg.
3: St. Pauli legte in der ersten Halbzeit gut los und ging dank der Tore von Taichi Hara und Martin Kaas in Führung. Nach der Pause verkürzte erst Phil Harris für die Kieler. Jonas Terkesen erzielte kurz vor Schluss den Ausgleich. Eintracht Braunschweig verliert gegen den VfL Bochum mit 0:1. Die Niedersachsen bleiben aber trotzdem zumindest über Nacht Tabellenführer, dank des 6:1-Sieg in Magdeburg am ersten Spieltag. Gegen Bochum hingegen fand Braunschweig keine Lücke. Der VfL stand in der Defensive gut und ließ kaum etwas zu. Den entscheidenden Treffer für die Bochumer erzielte der ehemalige Braunschweiger Philipp Hofmann.
1: Das waren die Nachrichten. Das Wetter in Deutschland. Tagsüber viel Sonne, im Westen sind später einzelne kräftige Schauer und Gewitter möglich. 33 bis 36 Grad, im Norden etwas kühler. Am Sonntag Sonne und Wolken, vor allem im Süden auch Schauer und Gewitter, 21 bis 32 Grad. Und am Montag mehr Wolken und vor allem im Osten auch Schauer, 21 bis 27 Grad. Es ist 3:03 Uhr.
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4: Chance für einen neuen Bohlweg. Braunschweiger CDU plädiert für Abriss des Rathausneubaus. 2 Millionen Euro aus Landesmitteln. Stadt Braunschweig verdoppelt Etat für Sportvereine und multikulturelles Fest auf dem Kohlmarkt. Braunschweig International steigt am 22. August. Im Studio Peter-Michael Möckel. Die Meldungen im Einzelnen. Die CDU im Braunschweiger Rat hat vorgeschlagen, den Rathausneubau vollständig abzureißen. Hintergrund sind Pläne der Stadt, das Gebäude der NordLB zu kaufen, in dem aktuell noch eine Filiale der Landessparkasse untergebracht ist. Wie berichtet, will die Verwaltung dort unter anderem Behörden wie das Meldeamt zusammenlegen. Die Union hatte zunächst nur gefordert, auf die Sanierung des Rathausneubaus zu verzichten. Jetzt erklärte Ratsfrau Heidemarie Mundlos, ihre Fraktion sehe im Abriss des so wörtlich städtebaulichen Schandflecks eine Chance, den Bohlweg aufzuwerten und einen attraktiven Zugang zur Innenstadt zu schaffen. Ihr Fraktionskollege und OB-Kandidat Maximilian Pohler ergänzte, die Sanierung des Rathausneubaus sei zudem mit unkalkulierbaren Kosten verbunden. Der CDU-Vorschlag hätte zudem den Vorteil, einen der zentralsten Orte Braunschweigs schöner, städtebaulich hochwertiger und zugleich auch sicherer zu gestalten, so Pohler. Die Stadt Braunschweig hat angekündigt, ein neues Förderpaket für den Sport zu schnüren. Laut Verwaltung stehen insgesamt 2 Millionen Euro aus dem Investitionsförderprogramm des Landes zur Verfügung. Damit werde der Etat für diesen Bereich praktisch verdoppelt, erklärte Oberbürgermeister Thorsten Kornblum. Aus dem Topf sollen geplante Projekte von 12 Vereinen finanziell unterstützt werden, etwa der Neubau des Eintracht-Tennisheims und eine Flutlichtanlage für den SV Bräutzim. Beträge in bis zu sechsstelliger Höhe gibt es unter anderem auch für das Bootshaus des Ruderclubs Normannia am Maschplatz und für einen neuen Tanzsaal des Elev Ballettvereins. Mit der Förderung könnten die Bedingungen für den Sport in Braunschweig deutlich verbessert werden, so Kornblum. Rund 18 Monate nach dem Baustart ist der erste Teil der innersten Brücke auf der A39 abgeschlossen. Wie die bundeseigene Autobahn GmbH mitteilte, wird der Verkehr zwischen Bad Deckenstedt und dem Dreieck Salzgitter ab morgen auf den neuen Ersatzbau umgelegt. Ab Ende nächster Woche kann die Brücke in beiden Richtungen einspurig genutzt werden. Auch die Ein- und Ausfahrt Bad Deckenstedt in Richtung Braunschweig steht dann wieder zur Verfügung. Der Abriss des zweiten alten Teilbauwerks soll den Angaben zufolge im Oktober starten. Ende nächster Woche verwandelt sich der Braunschweiger Kohlmarkt wieder in eine multikulturelle Feierzone. Nach Angaben der Verwaltung werden am 22. August rund 30 Vereine aus aller Welt zum Fest Braunschweig International erwartet. Veranstalter ist das Städtische Kulturinstitut, das erneut auf zahlreiche lokale Partner bauen kann. Von 11 bis 19 Uhr erwarten die Besucher unter anderem eine Showbühne mit Musik-, Tanz- und Kampfsporteinlagen sowie Stände mit kulinarischen Gaumenfreuden. Das Fest bietet außerdem Einblicke in und Gespräche über die unterschiedlichsten Traditionen rund um den Globus. Ziel ist es, der Ankündigung zufolge, Vorurteile abzubauen und die Vielfalt der Kulturszene erlebbar zu machen. Mehr Infos zum Programm bietet die Webseite der Stadt Braunschweig. Soweit die Nachrichten aus der Region. 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
1: Um 4 Uhr mit Juliette Groß. In der Eifel in Nordrhein-Westfalen kämpft die Feuerwehr weiter gegen einen riesigen Waldbrand. 500 Einsatzkräfte sind permanent im Einsatz, um die Flammen aufzuhalten. Aus der Nachrichtenredaktion Jan Busche.
2: Betroffen ist der Hürtgenwald im Kreis Düren zwischen Bonn und Aachen. Dort brennen mehrere hundert Hektar Land. Die Flammen haben sich fast bis zur Ortschaft Gai ausgebreitet, die evakuiert worden ist. 2000 Menschen sind betroffen. Zwei Bergpanzer der Bundeswehr haben auch heute Nacht Schneisen geschlagen, um die Flammen von dem Ort fernzuhalten. Wie der WDR berichtet, helfen auch Landwirte bei der Brandbekämpfung. Sie holen Wasser aus Talsperren und bringen sie an den Einsatzort. Der Waldbrand ist laut Behördenschätzung der größte in der Geschichte Nordrhein-Westfalens. Rauch und Brandgeruch ziehen kilometerweit, vor allem Richtung Norden, bis ins Ruhrgebiet.
1: Die Deutsche Stiftung Patientenschutz verlangt, Hitze als offizielle Todesursache auf Totenscheinen anzugeben. Den Folgen des Klimawandels müsse ein Gesicht gegeben werden, sagte Vorstand Bürsch der Rheinischen Post. Bislang berechne das Robert-Koch-Institut die Zahl der Toten nur mit Hilfe statistischer Modelle. Die genaue Zahl kenne niemand. US-Präsident Trump hat angekündigt, die Straße von Hormus zum Territorium der USA zu erklären. Dies werde bald geschehen, sobald der Iran besiegt sei, so Trump in einer Rede. Der Präsident führte seine Pläne nicht weiter aus. Der Iran wies die Drohung Trumps zurück. Die wichtige Schifffahrtsroute bleibe unter iranischer Kontrolle, hieß es von der Regierung in Teheran. Bei der Leichtathletik-EM in Birmingham hat es am Abend 3 Medaillen für das deutsche Team gegeben. Sprinter Owen Ansah holte Gold über 200 Meter. Aus Birmingham, Jens-Jörg Rieck.
3: Das hat es seit 44 Jahren nicht gegeben. Der Europameister über 200 Meter kommt aus Deutschland. In 19,95 Sekunden sprintete Owen Ansah zu Gold. Allerdings steht der Titel genau wie seine Bronzemedaille über 100 Meter unter Vorbehalt. Dem Hamburger droht wegen eines vermeintlich verweigerten Dopingtests eine Sperre. Auch Emil Adjekum beendete mit Silber über 400 Meter Hürden eine lange Durchstrecke. Er ist der erste Deutsche seit 40 Jahren mit einer EM-Medaille auf dieser Distanz. Silber gewann auch Diskuswerferin Shani Skrull.
1: Und in der zweiten Fußball-Bundesliga hat Holstein Kiel gegen St. Pauli 2:2 gespielt. Bochum gewann in Braunschweig mit 1:0. Das waren die Nachrichten. Das Wetter in Deutschland. Tagsüber viel Sonne, im Westen sind später einzelne kräftige Schauer und Gewitter möglich. 33 bis 36 Grad, im Norden etwas kühler. Am Sonntag Sonne und Wolken, vor allem im Süden auch Schauer und Gewitter. 21 bis 25 Grad, im Süden nochmal bis 32 Grad. Und am Montag mehr Wolken und vor allem im Osten Schauer. Es ist 4:03 Uhr.
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4: Chance für einen neuen Bohlweg. Braunschweiger CDU plädiert für Abriss des Rathausneubaus. 2 Millionen Euro aus Landesmitteln. Stadt Braunschweig verdoppelt Etat für Sportvereine und multikulturelles Fest auf dem Kohlmarkt. Braunschweig International steigt am 22. August. Im Studio Peter Michael Möckel. Die Meldungen im Einzelnen. Die CDU im Braunschweiger Rat hat vorgeschlagen, den Rathausneubau vollständig abzureißen. Hintergrund sind Pläne der Stadt, das Gebäude der Nord-LB zu kaufen, in dem aktuell noch eine Filiale der Landessparkasse untergebracht ist. Wie berichtet, will die Verwaltung dort unter anderem Behörden wie das Meldeamt zusammenlegen. Die Union hatte zunächst nur gefordert, auf die Sanierung des Rathausneubaus zu verzichten. Jetzt erklärte Ratsfrau Heidemarie Mundlos, ihre Fraktion sehe im Abriss des so wörtlich städtebaulichen Schandflecks eine Chance, den Bohlweg aufzuwerten und einen attraktiven Zugang zur Innenstadt zu schaffen. Ihr Fraktionskollege und OB-Kandidat Maximilian Pohler ergänzte, die Sanierung des Rathausneubaus sei zudem mit unkalkulierbaren Kosten verbunden. Der CDU-Vorschlag hätte zudem den Vorteil, einen der zentralsten Orte Braunschweigs schöner, städtebaulich hochwertiger und zugleich auch sicherer zu gestalten, so Pohler. Die Stadt Braunschweig hat angekündigt, ein neues Förderpaket für den Sport zu schnüren. Laut Verwaltung stehen insgesamt 2 Millionen Euro aus dem Investitionsförderprogramm des Landes zur Verfügung. Damit werde der Etat für diesen Bereich praktisch verdoppelt, erklärte Oberbürgermeister Thorsten Kornblum. Aus dem Topf sollen geplante Projekte von 12 Vereinen finanziell unterstützt werden, etwa der Neubau des Eintracht-Tennisheims und eine Flutlichtanlage für den SV Breuzim. Beträge in bis zu sechsstelliger Höhe gibt es unter anderem auch für das Bootshaus des Ruderclubs Normannia am Marschplatz und für einen neuen Tanzsaal des Elev-Ballettvereins. Mit der Förderung könnten die Bedingungen für den Sport in Braunschweig deutlich verbessert werden, so Kornblum. Rund 18 Monate nach dem Baustart ist der erste Teil der innerste Brücke auf der A39 abgeschlossen. Wie die bundeseigene Autobahn GmbH mitteilte, wird der Verkehr zwischen Bad Deckenstedt und dem Dreieck Salzgitter ab morgen auf den neuen Ersatzbau umgelegt. Ab Ende nächster Woche kann die Brücke in beiden Richtungen einspurig genutzt werden. Auch die Ein- und Ausfahrt Bad Deckenstedt in Richtung Braunschweig steht dann wieder zur Verfügung. Der Abriss des zweiten alten Teilbauwerks soll den Angaben zufolge im Oktober starten. Ende nächster Woche verwandelt sich der Braunschweiger Kohlmarkt wieder in eine multikulturelle Feierzone. Nach Angaben der Verwaltung werden am 22. August rund 30 Vereine aus aller Welt zum Fest Braunschweig International erwartet. Veranstalter ist das Städtische Kulturinstitut, das erneut auf zahlreiche lokale Partner bauen kann. Von 11 bis 19 Uhr erwarten die Besucher unter anderem eine Showbühne mit Musik, Tanz- und Kampfsporteinlagen sowie Stände mit kulinarischen Gaumenfreuden. Das Fest bietet außerdem Einblicke in und Gespräche über die unterschiedlichsten Traditionen rund um den Globus. Ziel ist es, der Ankündigung zufolge, Vorurteile abzubauen und die Vielfalt der Kulturszene erlebbar zu machen. Mehr Infos zum Programm bietet die Webseite der Stadt Braunschweig. Soweit die Nachrichten aus der Region. 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
1: Um 5 Uhr mit Juliette Groß. In der Eifel in Nordrhein-Westfalen kämpft die Feuerwehr weiter gegen einen riesigen Waldbrand. 500 Einsatzkräfte sind permanent im Einsatz, um die Flammen aufzuhalten. Aus der Nachrichtenredaktion Jan Busche.
2: Betroffen ist der Hürtgenwald im Kreis Düren zwischen Bonn und Aachen. Dort brennen mehrere hundert Hektar Land. Die Flammen haben sich fast bis zur Ortschaft Gai ausgebreitet, die evakuiert worden ist. 2000 Menschen sind betroffen. Zwei Bergepanzer der Bundeswehr haben auch heute Nacht Schneisen geschlagen, um die Flammen von dem Ort fernzuhalten. Wie der WDR berichtet, helfen auch Landwirte bei der Brandbekämpfung. Sie holen Wasser aus Talsperren und bringen sie an den Einsatzort. Der Waldbrand ist laut Behördenschätzung der größte in der Geschichte Nordrhein-Westfalens. Rauch und Brandgeruch ziehen kilometerweit, vor allem Richtung Norden bis ins Ruhrgebiet.
1: In der spanischen Exklave Ceuta in Nordafrika ist die Polizei- und Militärpräsenz verstärkt worden. Grund ist, dass ein neuer Massenansturm von Migranten an diesem Wochenende erwartet wird. Darauf deuten Aufrufe in sozialen Netzwerken hin. Wie unsere Korrespondentin berichtete, ist der Grenzschutz auch auf marokkanischer Seite verstärkt worden. Ende Juli hatten zehntausende Menschen versucht, nach Ceuta und damit in die EU zu kommen. Mehr als 80 Menschen kamen beim Versuch des Grenzübertritts ums Leben. Bei der Leichtathletik-EM in Birmingham hat es am Abend 3 Medaillen für das deutsche Team gegeben. Sprinter Owen Unser holte Gold über 200 Meter. Er sorgte damit für den ersten deutschen EM-Titel über diese Distanz seit 44 Jahren. Diskuswerferin Janice Kraft gewann eine Silbermedaille und auch Emil Ajikum holte Silber über 400 Meter Hürden. In der zweiten Fußball-Bundesliga hat es im Nordderby zwischen Holstein Kiel und St. Pauli keinen Sieger gegeben. Die Partie endete 2:2. Aus der Sportredaktion Finn Hornberg.
3: St. Pauli legte in der ersten Halbzeit gut los und ging dank der Tore von Taichi Hara und Martin Kaas in Führung. Nach der Pause verkürzte erst Phil Harris für die Kieler. Jonas Terkesen erzielte kurz vor Schluss den Ausgleich. Eintracht Braunschweig verliert gegen den VfL Bochum mit 0:1. Die Niedersachsen bleiben aber trotzdem zumindest über Nacht Tabellenführer, dank des 6:1-Sieg in Magdeburg am ersten Spieltag. Gegen Bochum hingegen fand Braunschweig keine Lücke. Der VfL stand in der Defensive gut und ließ kaum etwas zu. Den entscheidenden Treffer für die Bochumer erzielte der ehemalige Braunschweiger Philipp Hofmann.
1: Das waren die Nachrichten. Das Wetter in Deutschland. Tagsüber viel Sonne, im Westen sind später einzelne kräftige Schauer und Gewitter möglich. 33 bis 36 Grad, im Norden etwas kühler. Am Sonntag Sonne und Wolken, vor allem im Süden auch Schauer und Gewitter, 21 bis 25 Grad, im Süden nochmal bis 32 Grad. Und am Montag mehr Wolken und vor allem im Osten Schauer, 21 bis 27 Grad. Es ist 5:03 Uhr.
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4: Chance für einen neuen Bohlweg. Braunschweiger CDU plädiert für Abriss des Rathausneubaus. 2 Millionen Euro aus Landesmitteln. Stadt Braunschweig verdoppelt Etat für Sportvereine und multikulturelles Fest auf dem Kohlmarkt. Braunschweig International steigt am 22. August. Im Studio Peter Michael Möckel. Die Meldungen im Einzelnen. Die CDU im Braunschweiger Rat hat vorgeschlagen, den Rathausneubau vollständig abzureißen. Hintergrund sind Pläne der Stadt, das Gebäude der Nord-LB zu kaufen, in dem aktuell noch eine Filiale der Landessparkasse untergebracht ist. Wie berichtet, will die Verwaltung dort unter anderem Behörden wie das Meldeamt zusammenlegen. Die Union hatte zunächst nur gefordert, auf die Sanierung des Rathausneubaus zu verzichten. Jetzt erklärte Ratsfrau Heidemarie Mundlos, ihre Fraktion sehe im Abriss des so wörtlich städtebaulichen Schandflecks eine Chance, den Bullweg aufzuwerten und einen attraktiven Zugang zur Innenstadt zu schaffen. Ihr Fraktionskollege und OB-Kandidat Maximilian Pohler ergänzte, die Sanierung des Rathausneubaus sei zudem mit unkalkulierbaren Kosten verbunden. Der CDU-Vorschlag hätte zudem den Vorteil, einen der zentralsten Orte Braunschweigs schöner, städtebaulich hochwertiger und zugleich auch sicherer zu gestalten, so Pohler. Die Stadt Braunschweig hat angekündigt, ein neues Förderpaket für den Sport zu schnüren. Laut Verwaltung stehen insgesamt 2 Millionen Euro aus dem Investitionsförderprogramm des Landes zur Verfügung. Damit werde der Etat für diesen Bereich praktisch verdoppelt, erklärte Oberbürgermeister Thorsten Kornblum. Aus dem Topf sollen geplante Projekte von 12 Vereinen finanziell unterstützt werden, etwa der Neubau des Eintracht-Tennishalms und eine Flutlichtanlage für den SV Bräutzim. Beträge in bis zu sechsstelliger Höhe gibt es unter anderem auch für das Bootshaus des Ruderclubs Normannia am Maschplatz und für einen neuen Tanzsaal des Eleve Ballettvereins. Mit der Förderung könnten die Bedingungen für den Sport in Braunschweig deutlich verbessert werden, so Kornblum. Rund 18 Monate nach dem Baustart ist der erste Teil der innerste Brücke auf der A39 abgeschlossen. Wie die bundeseigene Autobahn GmbH mitteilte, wird der Verkehr zwischen Bad Deckenstedt und dem Dreieck Salzgitter ab morgen auf den neuen Ersatzbau umgelegt. Ab Ende nächster Woche kann die Brücke in beiden Richtungen einspurig genutzt werden. Auch die Ein- und Ausfahrt Bad Deckenstedt in Richtung Braunschweig steht dann wieder zur Verfügung. Der Abriss des zweiten alten Teilbauwerks soll den Angaben zufolge im Oktober starten. Ende nächster Woche verwandelt sich der Braunschweiger Kohlmarkt wieder in eine multikulturelle Feierzone. Nach Angaben der Verwaltung werden am 22. August rund 30 Vereine aus aller Welt zum Fest Braunschweig International erwartet. Veranstalter ist das Städtische Kulturinstitut, das erneut auf zahlreiche lokale Partner bauen kann. Von 11 bis 19 Uhr erwarten die Besucher unter anderem eine Showbühne mit Musik, Tanz- und Kampfsporteinlagen sowie Stände mit kulinarischen Gaumenfreuden. Das Fest bietet außerdem Einblicke in und Gespräche über die unterschiedlichsten Traditionen rund um den Globus. Ziel ist es, der Ankündigung zufolge, Vorurteile abzubauen und die Vielfalt der Kulturszene erlebbar zu machen. Mehr Infos zum Programm bietet die Webseite der Stadt Braunschweig. Soweit die Nachrichten aus der Region. 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
1: Chance für einen neuen Bohlweg. Braunschweiger CDU plädiert für Abriss des Rathausneubaus. 2 Millionen Euro aus Landesmitteln. Stadt Braunschweig verdoppelt Etat für Sportvereine und multikulturelles Fest auf dem Kohlmarkt. Braunschweig International steigt am 22. August. Im Studio Peter Michael Möckel. Die Meldungen im Einzelnen. Die CDU im Braunschweiger Rat hat vorgeschlagen, den Rathausneubau vollständig abzureißen. Hintergrund sind Pläne der Stadt, das Gebäude der Nord-LB zu kaufen, in dem aktuell noch eine Filiale der Landessparkasse untergebracht ist. Wie berichtet, will die Verwaltung dort unter anderem Behörden wie das Meldeamt zusammenlegen. Die Union hatte zunächst nur gefordert, auf die Sanierung des Rathausneubaus zu verzichten. Jetzt erklärte Ratsfrau Heidemarie Mundlos, ihre Fraktion sehe im Abriss des so wörtlich städtebaulichen Schandflecks eine Chance, den Bullweg aufzuwerten und einen attraktiven Zugang zur Innenstadt zu schaffen. Ihr Fraktionskollege und OB-Kandidat Maximilian Pohler ergänzte, die Sanierung des Rathausneubaus sei zudem mit unkalkulierbaren Kosten verbunden. Der CDU-Vorschlag hätte zudem den Vorteil, einen der zentralsten Orte Braunschweigs schöner, städtebaulich hochwertiger und zugleich auch sicherer zu gestalten, so Pohler. Die Stadt Braunschweig hat angekündigt, ein neues Förderpaket für den Sport zu schnüren. Laut Verwaltung stehen insgesamt 2 Millionen Euro aus dem Investitionsförderprogramm des Landes zur Verfügung. Damit werde der Etat für diesen Bereich praktisch verdoppelt, erklärte Oberbürgermeister Thorsten Kornblum. Aus dem Topf sollen geplante Projekte von 12 Vereinen finanziell unterstützt werden, etwa der Neubau des Eintracht-Tennishalms und eine Flutlichtanlage für den SV Breuzim. Beträge in bis zu 6-stelliger Höhe gibt es unter anderem auch für das Bootshaus des Ruderclubs Normannia am Maschplatz und für einen neuen Tanzsaal des Eleve Ballettvereins. Mit der Förderung könnten die Bedingungen für den Sport in Braunschweig deutlich verbessert werden, so Kornblum. Rund 18 Monate nach dem Baustart ist der erste Teil der innerste Brücke auf der A39 abgeschlossen. Wie die bundeseigene Autobahn GmbH mitteilte, wird der Verkehr zwischen Bad Deckenstedt und dem Dreieck Salzgitter ab morgen auf den neuen Ersatzbau umgelegt. Ab Ende nächster Woche kann die Brücke in beiden Richtungen einspurig genutzt werden. Auch die Ein- und Ausfahrt Bad Deckenstedt in Richtung Braunschweig steht dann wieder zur Verfügung. Der Abriss des zweiten alten Teilbauwerks soll den Angaben zufolge im Oktober starten. Ende nächster Woche verwandelt sich der Braunschweiger Kohlmarkt wieder in eine multikulturelle Feierzone. Nach Angaben der Verwaltung werden am 22. August rund 30 Vereine aus aller Welt zum Fest Braunschweig International erwartet. Veranstalter ist das Städtische Kulturinstitut, das erneut auf zahlreiche lokale Partner bauen kann. Von 11 bis 19 Uhr erwarten die Besucher unter anderem eine Showbühne mit Musik, Tanz- und Kampfsporteinlagen sowie Stände mit kulinarischen Gaumenfreuden. Das Fest bietet außerdem Einblicke in und Gespräche über die unterschiedlichsten Traditionen rund um den Globus. Ziel ist es, der Ankündigung zufolge, Vorurteile abzubauen und die Vielfalt der Kulturszene erlebbar zu machen. Mehr Infos zum Programm bietet die Webseite der Stadt Braunschweig. Soweit die Nachrichten aus der Region. 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
1: Um 6 Uhr mit Claudia Drews. In der Eifel in Nordrhein-Westfalen kämpft die Feuerwehr weiter gegen einen riesigen Waldbrand. 500 Einsatzkräfte sind permanent im Einsatz, um die Flammen aufzuhalten. Aus der Nachrichtenredaktion Jan Busche.
2: Betroffen ist der Hürtgenwald im Kreis Düren zwischen Bonn und Aachen. Dort brennen mehrere hundert Hektar Land. Die Flammen haben sich fast bis zur Ortschaft Gai ausgebreitet, die evakuiert worden ist. 2000 Menschen sind betroffen. Zwei Bergepanzer der Bundeswehr haben auch heute Nacht Schneisen geschlagen, um die Flammen von dem Ort fernzuhalten. Wie der WDR berichtet, helfen auch Landwirte bei der Brandbekämpfung. Sie holen Wasser aus Talsperren und bringen sie an den Einsatzort. Der Waldbrand ist laut Behördenschätzung der größte in der Geschichte Nordrhein-Westfalens. Rauch und Brandgeruch ziehen kilometerweit, vor allem Richtung Norden bis ins Ruhrgebiet. Gute Nachrichten gibt es vom Waldbrand in der Vordereifel in Rheinland-Pfalz. Nach Angaben der Behörden ist das Feuer bei Langenscheid unter Kontrolle. Evakuierungswarnungen wurden aufgehoben.
1: US-Präsident Trump hat angekündigt, die Straße von Hormus zum Territorium der USA zu erklären. Dies werde bald geschehen, sobald der Iran besiegt sei, so Trump in einer Rede. Der Präsident führte seine Pläne nicht weiter aus. Der Iran wies die Drohung Trumps zurück. Die Schifffahrtsroute bleibe unter iranischer Kontrolle, hieß es von der Regierung in Teheran. Die Straße von Hormus ist eine der wichtigsten Handelsrouten der Welt für Öl, Gas und Düngemittel. Bei einem schweren Erdbeben vor der Küste Indonesiens sind mindestens 2 Menschen ums Leben gekommen. Eine weitere Person wurde verletzt, so die Katastrophenschutzbehörde. Das Beben hatte laut der US-Erdbebenwarte eine Stärke von 7,7 und ereignete sich vor der Insel Flores in einer Tiefe von rund 10 Kilometern. Zwischenzeitlich hatten die indonesischen Behörden einen Tsunami-Alarm herausgegeben, der wurde später aber wieder aufgehoben. Owen Ansah hat bei der Leichtathletik-EM Gold über 200 Meter geholt. Für den Sprinter aus Hamburg ist es die 2. Medaille bei dieser Europameisterschaft. Ob er sie behalten darf, ist wegen einer verpassten Dopingprobe aber offen. Aus der Sportredaktion Martin Roschitz.
3: Der HSV-Sprinter lässt sich von den Diskussionen um eine mögliche Sperre überhaupt nicht aus der Ruhe bringen. Es ist der erste deutsche EM-Titel über 200 Meter seit 44 Jahren. Für das nächste Ausrufezeichen sorgt Emil Ajeikum. Der deutsche Rekordhalter über 400 Meter Hürden muss sich im Finale nur Weltrekordler Carsten Warholm aus Norwegen geschlagen geben. Deutschland nun schon mit insgesamt 12 Medaillen bei dieser EM. Dazu trägt auch Shanice Kraft bei. Die Diskuswerferin holt nach 3-mal EM-Bronze ihre erste Silbermedaille. Christine Pudenz belegt Platz 5.
1: In der 2. Fußball-Bundesliga hat Eintracht Braunschweig zu Hause gegen Bochum verloren. Holstein Kiel holte gegen St. Pauli nach Rückstand noch ein 2:2. Aus der Sportredaktion Finn Hornberg.
4: St. Pauli legte in der ersten Halbzeit gut los und ging dank der Tore von Taichi Hara und Martin Kaas in Führung. Nach der Pause verkürzte erst Phil Harris für die Kieler. Jonas Terkesen erzielte kurz vor Schluss den Ausgleich. Eintracht Braunschweig verliert gegen den VfL Bochum mit 0:1. Die Niedersachsen bleiben aber trotzdem zumindest über Nacht Tabellenführer, dank des 6:1-Sieg in Magdeburg am ersten Spieltag. Gegen Bochum hingegen fand Braunschweig keine Lücke. Der VfL stand in der Defensive gut und ließ kaum etwas zu. Den entscheidenden Treffer für die Bochumer erzielte der ehemalige Braunschweiger Philipp Hofmann.
1: Und das waren die Nachrichten. Das Wetter in Deutschland. Tagsüber viel Sonne. Im Westen sind später einzelne kräftige Schauer und auch Gewitter möglich. 33 bis 36 Grad. Im Norden etwas kühler. Am Sonntag Sonne und Wolken. Vor allem im Süden auch Schauer und Gewitter. 21 bis 25 Grad. Im Süden nochmal bis 32 Grad. Es ist 6:04 Uhr.
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5: Chance für einen neuen Bohlweg. Braunschweiger CDU plädiert für Abriss des Rathausneubaus. 2 Millionen Euro aus Landesmitteln. Stadt Braunschweig verdoppelt Etat für Sportvereine und multikulturelles Fest auf dem Kohlmarkt. Braunschweig International steigt am 22. August. Im Studio Peter Michael Möckel. Die Meldungen im Einzelnen. Die CDU im Braunschweiger Rat hat vorgeschlagen, den Rathausneubau vollständig abzureißen. Hintergrund sind Pläne der Stadt, das Gebäude der NordLB zu kaufen, in dem aktuell noch eine Filiale der Landessparkasse untergebracht ist. Wie berichtet, will die Verwaltung dort unter anderem Behörden wie das Meldeamt zusammenlegen. Die Union hatte zunächst nur gefordert, auf die Sanierung des Rathausneubaus zu verzichten. Jetzt erklärte Ratsfrau Heidemarie Mundlos, ihre Fraktion sehe im Abriss des so wörtlich städtebaulichen Schandflecks eine Chance, den Buhlweg aufzuwerten und einen attraktiven Zugang zur Innenstadt zu schaffen. Ihr Fraktionskollege und OB-Kandidat Maximilian Pohler ergänzte, die Sanierung des Rathausneubaus sei zudem mit unkalkulierbaren Kosten verbunden. Der CDU-Vorschlag hätte zudem den Vorteil, einen der zentralsten Orte Braunschweigs schöner, städtebaulich hochwertiger und zugleich auch sicherer zu gestalten, so Pohler. Die Stadt Braunschweig hatte angekündigt, ein neues Förderpaket für den Sport zu schnüren. Laut Verwaltung stehen insgesamt 2 Millionen Euro aus dem Investitionsförderprogramm des Landes zur Verfügung. Damit werde der Etat für diesen Bereich praktisch verdoppelt, erklärte Oberbürgermeister Thorsten Kornblum. Aus dem Topf sollen geplante Projekte von 12 Vereinen finanziell unterstützt werden, etwa der Neubau des Eintracht-Tennisheims und eine Flutlichtanlage für den SV Breuzim. Beträge in bis zu 6-stelliger Höhe gibt es unter anderem auch für das Bootshaus des Ruderclubs Normannia am Maschplatz und für einen neuen Tanzsaal des Elev Ballettvereins. Mit der Förderung könnten die Bedingungen für den Sport in Braunschweig deutlich verbessert werden, so Kornblum. Rund 18 Monate nach dem Baustart ist der erste Teil der innerste Brücke auf der A39 abgeschlossen. Wie die bundeseigene Autobahn GmbH mitteilte, wird der Verkehr zwischen Bad Deckenstedt und dem Dreieck Salzgitter ab morgen auf den neuen Ersatzbau umgelegt. Ab Ende nächster Woche kann die Brücke in beiden Richtungen einspurig genutzt werden. Auch die Ein- und Ausfahrt Bad Deckenstedt in Richtung Braunschweig steht dann wieder zur Verfügung. Der Abriss des zweiten alten Teilbauwerks soll den Angaben zufolge im Oktober starten. Ende nächster Woche verwandelt sich der Braunschweiger Kohlmarkt wieder in eine multikulturelle Feierzone. Nach Angaben der Verwaltung werden am 22. August rund 30 Vereine aus aller Welt zum Fest Braunschweig International erwartet. Veranstalter ist das Städtische Kulturinstitut, das erneut auf zahlreiche lokale Partner bauen kann. Von 11 bis 19 Uhr erwarten die Besucher unter anderem eine Showbühne mit Musik, Tanz- und Kampfsporteinlagen sowie Stände mit kulinarischen Gaumenfreuden. Das Fest bietet außerdem Einblicke in und Gespräche über die unterschiedlichsten Traditionen rund um den Globus. Ziel ist es, der Ankündigung zufolge, Vorurteile abzubauen und die Vielfalt der Kulturszene erlebbar zu machen. Mehr Infos zum Programm bietet die Webseite der Stadt Braunschweig. Soweit die Nachrichten aus der Region. 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
1: Chance für einen neuen Bohlweg. Braunschweiger CDU plädiert für Abriss des Rathausneubaus. 2 Millionen Euro aus Landesmitteln. Stadt Braunschweig verdoppelt Etat für Sportvereine und multikulturelles Fest auf dem Kohlmarkt. Braunschweig International steigt am 22. August. Im Studio Peter Michael Möckel. Die Meldungen im Einzelnen. Die CDU im Braunschweiger Rat hat vorgeschlagen, den Rathausneubau vollständig abzureißen. Hintergrund sind Pläne der Stadt, das Gebäude der Nord-LB zu kaufen, in dem aktuell noch eine Filiale der Landessparkasse untergebracht ist. Wie berichtet, will die Verwaltung dort unter anderem Behörden wie das Meldeamt zusammenlegen. Die Union hatte zunächst nur gefordert, auf die Sanierung des Rathausneubaus zu verzichten. Jetzt erklärte Ratsfrau Heidemarie Mundlos, ihre Fraktion sehe im Abriss des so wörtlich städtebaulichen Schandflecks eine Chance, den Bullweg aufzuwerten und einen attraktiven Zugang zur Innenstadt zu schaffen. Ihr Fraktionskollege und OB-Kandidat Maximilian Pohler ergänzte, die Sanierung des Rathausneubaus sei zudem mit unkalkulierbaren Kosten verbunden. Der CDU-Vorschlag hätte zudem den Vorteil, einen der zentralsten Orte Braunschweigs schöner, städtebaulich hochwertiger und zugleich auch sicherer zu gestalten, so Pohler. Die Stadt Braunschweig hat angekündigt, ein neues Förderpaket für den Sport zu schnüren. Laut Verwaltung stehen insgesamt 2 Millionen Euro aus dem Investitionsförderprogramm des Landes zur Verfügung. Damit werde der Etat für diesen Bereich praktisch verdoppelt, erklärte Oberbürgermeister Thorsten Kornblum. Aus dem Topf sollen geplante Projekte von 12 Vereinen finanziell unterstützt werden, etwa der Neubau des Eintracht-Tennishalms und eine Flutlichtanlage für den SV Breuzim. Beträge in bis zu 6-stelliger Höhe gibt es unter anderem auch für das Bootshaus des Ruderclubs Normannia am Maschplatz und für einen neuen Tanzsaal des Eleve Ballettvereins. Mit der Förderung könnten die Bedingungen für den Sport in Braunschweig deutlich verbessert werden, so Kornblum. Rund 18 Monate nach dem Baustart ist der erste Teil der innersten Brücke auf der A39 abgeschlossen. Wie die bundeseigene Autobahn GmbH mitteilte, wird der Verkehr zwischen Bad Deckenstedt und dem Dreieck Salzgitter ab morgen auf den neuen Ersatzbau umgelegt. Ab Ende nächster Woche kann die Brücke in beiden Richtungen einspurig genutzt werden. Auch die Ein- und Ausfahrt Bad Deckenstedt in Richtung Braunschweig steht dann wieder zur Verfügung. Der Abriss des zweiten alten Teilbauwerks soll den Angaben zufolge im Oktober starten. Ende nächster Woche verwandelt sich der Braunschweiger Kohlmarkt wieder in eine multikulturelle Feierzone. Nach Angaben der Verwaltung werden am 22. August rund 30 Vereine aus aller Welt zum Fest Braunschweig International erwartet. Veranstalter ist das Städtische Kulturinstitut, das erneut auf zahlreiche lokale Partner bauen kann. Von 11 bis 19 Uhr erwarten die Besucher unter anderem eine Showbühne mit Musik, Tanz- und Kampfsporteinlagen sowie Stände mit kulinarischen Gaumenfreuden. Das Fest bietet außerdem Einblicke in und Gespräche über die unterschiedlichsten Traditionen rund um den Globus. Ziel ist es, der Ankündigung zufolge, Vorurteile abzubauen und die Vielfalt der Kulturszene erlebbar zu machen. Mehr Infos zum Programm bietet die Webseite der Stadt Braunschweig. Soweit die Nachrichten aus der Region. 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
1: Um 7 Uhr mit Claudia Drews. In der Eifel in Nordrhein-Westfalen kämpft die Feuerwehr weiter gegen einen riesigen Waldbrand. 500 Einsatzkräfte sind permanent im Einsatz, um die Flammen aufzuhalten. Aus der NDR-Nachrichtenredaktion Jan Busche.
2: Betroffen ist der Hürtgenwald im Kreis Düren zwischen Bonn und Aachen. Dort brennen mehrere hundert Hektar Land. Die Flammen haben sich fast bis zur Ortschaft Gai ausgebreitet, die evakuiert worden ist. 2000 Menschen sind betroffen. Zwei Bergepanzer der Bundeswehr haben auch heute Nacht Schneisen geschlagen, um die Flammen von dem Ort fernzuhalten. Wie der WDR berichtet, helfen auch Landwirte bei der Brandbekämpfung. Sie holen Wasser aus Talsperren und bringen sie an den Einsatzort. Der Waldbrand ist laut Behördenschätzung der größte in der Geschichte Nordrhein-Westfalens. Rauch und Brandgeruch ziehen kilometerweit, vor allem Richtung Norden bis ins Ruhrgebiet.
1: In der Ostsee und in vielen Seen in Mecklenburg-Vorpommern und Schleswig-Holstein haben sich Blaualgen ausgebreitet. Deshalb rät das Gesundheitsministerium in Schwerin, Badestellen zu meiden, wo viele Algen zu sehen sind. Man erkennt das an bläulich-grün getrübtem Wasser und Schlieren auf der Oberfläche. Betroffen sind an der Ostsee unter anderem die Küsten bei Rostock-Warnemünde, Kühlungsborn und Heiligendamm. In Schleswig-Holstein wurden wegen der Blaualgen Badeverbote an einigen Seen ausgesprochen, etwa am Bordesholmer See und am Wardersee. Durch den Kontakt mit Blaualgen können allergische Reaktionen und Hautreizungen verursacht werden. Rund 80.000 Jungen und Mädchen in Niedersachsen haben heute ihren ersten Schultag. Landesweit bittet die Polizei, alle Autofahrer besonders vorsichtig zu fahren. Der Kinderschutzbund weist nochmal darauf hin, dass Eltern oft mehrere hundert Euro für Bücher, Hefte, Stifte, Ranzen und Schultüte bezahlen müssen und dass arme Familien dafür Zuschüsse beantragen können. Die Angabe 80.000 Erstklässler ist eine Schätzung des Kultusministeriums. Insgesamt gehen in Niedersachsen knapp 900.000 Kinder und Jugendliche zur Schule. Owen Ansah hat bei der Leichtathletik-EM Gold über 200 Meter geholt. Für den Sprinter aus Hamburg ist es die zweite Medaille bei dieser Europameisterschaft. Ob er sie behalten darf, ist wegen einer verpassten Dopingprobe aber offen. Aus der NDR-Sportredaktion Martin Roschitz.
3: Der HSV-Sprinter lässt sich von den Diskussionen um eine mögliche Sperre überhaupt nicht aus der Ruhe bringen. Es ist der erste deutsche EM-Titel über 200 Meter seit 44 Jahren. Für das nächste Ausrufezeichen sorgt Emil Ajeikum. Der deutsche Rekordhalter über 400 Meter Hürden muss sich im Finale nur Weltrekordler Carsten Warholm aus Norwegen geschlagen geben. Deutschland nun schon mit insgesamt 12 Medaillen bei dieser EM. Dazu trägt auch Shanice Kraft bei. Die Diskuswerferin holt nach dreimal EM-Bronze ihre erste Silbermedaille. Christine Pudenz belegt Platz 5.
1: In der zweiten Fußball-Bundesliga hat Eintracht Braunschweig zu Hause gegen Bochum verloren. Holstein Kiel holte gegen St. Pauli nach Rückstand noch ein 2:2. Aus der NDR-Sportredaktion Finn Hornberg.
4: St. Pauli legte in der ersten Halbzeit gut los und ging dank der Tore von Taichi Hara und Martin Kaas in Führung. Nach der Pause verkürzte erst Phil Harris für die Kieler. Jonas Terkesen erzielte kurz vor Schluss den Ausgleich. Eintracht Braunschweig verliert gegen den VfL Bochum mit 0:1. Die Niedersachsen bleiben aber trotzdem zumindest über Nacht Tabellenführer, dank des 6:1-Sieg in Magdeburg am ersten Spieltag. Gegen Bochum hingegen fand Braunschweig keine Lücke. Der VfL stand in der Defensive gut und ließ kaum etwas zu. Den entscheidenden Treffer für die Bochumer erzielte der ehemalige Braunschweiger Philipp Hofmann.
1: Das waren die Nachrichten. Das Wetter in Norddeutschland: heiter bis sonnig, stellenweise Schauer und Gewitter möglich, 20 Grad auf Sylt bis 35 Grad in Penkum. Morgen neben vielen Wolken auch etwas Sonne mit einzelnen Schauern bei 20 bis 25 Grad. Es ist 7:04 Uhr.
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5: Chance für einen neuen Bohlweg. Braunschweiger CDU plädiert für Abriss des Rathausneubaus. 2 Millionen Euro aus Landesmitteln. Stadt Braunschweig verdoppelt Etat für Sportvereine und multikulturelles Fest auf dem Kohlmarkt. Braunschweig International steigt am 22. August. Im Studio Peter Michael Möckel. Die Meldungen im Einzelnen. Die CDU im Braunschweiger Rat hat vorgeschlagen, den Rathausneubau vollständig abzureißen. Hintergrund sind Pläne der Stadt, das Gebäude der Nord-LB zu kaufen, in dem aktuell noch eine Filiale der Landessparkasse untergebracht ist. Wie berichtet, will die Verwaltung dort unter anderem Behörden wie das Meldeamt zusammenlegen. Die Union hatte zunächst nur gefordert, auf die Sanierung des Rathausneubaus zu verzichten. Jetzt erklärte Ratsfrau Heidemarie Mundlos, ihre Fraktion sehe im Abriss des so wörtlich städtebaulichen Schandflecks eine Chance, den Bullweg aufzuwerten und einen attraktiven Zugang zur Innenstadt zu schaffen. Ihr Fraktionskollege und OB-Kandidat Maximilian Pohler ergänzte, die Sanierung des Rathausneubaus sei zudem mit unkalkulierbaren Kosten verbunden. Der CDU-Vorschlag hätte zudem den Vorteil, einen der zentralsten Orte Braunschweigs schöner, städtebaulich hochwertiger und zugleich auch sicherer zu gestalten, so Pohler. Die Stadt Braunschweig hat angekündigt, ein neues Förderpaket für den Sport zu schnüren. Laut Verwaltung stehen insgesamt 2 Millionen Euro aus dem Investitionsförderprogramm des Landes zur Verfügung. Damit werde der Etat für diesen Bereich praktisch verdoppelt, erklärte Oberbürgermeister Thorsten Kornblum. Aus dem Topf sollen geplante Projekte von 12 Vereinen finanziell unterstützt werden, etwa der Neubau des Eintracht-Tennisheims und eine Flutlichtanlage für den SV Breuzim. Beträge in bis zu 6-stelliger Höhe gibt es unter anderem auch für das Bootshaus des Ruderclubs Normannia am Maschplatz und für einen neuen Tanzsaal des Eleve Ballettvereins. Mit der Förderung könnten die Bedingungen für den Sport in Braunschweig deutlich verbessert werden, so Kornblum. Rund 18 Monate nach dem Baustart ist der erste Teil der innerste Brücke auf der A39 abgeschlossen. Wie die bundeseigene Autobahn GmbH mitteilte, wird der Verkehr zwischen Bad Deckenstedt und dem Dreieck Salzgitter ab morgen auf den neuen Ersatzbau umgelegt. Ab Ende nächster Woche kann die Brücke in beiden Richtungen einspurig genutzt werden. Auch die Ein- und Ausfahrt Bad Deckenstedt in Richtung Braunschweig steht dann wieder zur Verfügung. Der Abriss des zweiten alten Teilbauwerks soll den Angaben zufolge im Oktober starten. Ende nächster Woche verwandelt sich der Braunschweiger Kohlmarkt wieder in eine multikulturelle Feierzone. Nach Angaben der Verwaltung werden am 22. August rund 30 Vereine aus aller Welt zum Fest Braunschweig International erwartet. Veranstalter ist das Städtische Kulturinstitut, das erneut auf zahlreiche lokale Partner bauen kann. Von 11 bis 19 Uhr erwarten die Besucher unter anderem eine Showbühne mit Musik, Tanz- und Kampfsporteinlagen sowie Stände mit kulinarischen Gaumenfreuden. Das Fest bietet außerdem Einblicke in und Gespräche über die unterschiedlichsten Traditionen rund um den Globus. Ziel ist es, der Ankündigung zufolge, Vorurteile abzubauen und die Vielfalt der Kulturszene erlebbar zu machen. Mehr Infos zum Programm bietet die Webseite der Stadt Braunschweig. Soweit die Nachrichten aus der Region. 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
1: Chance für einen neuen Bohlweg. Braunschweiger CDU plädiert für Abriss des Rathausneubaus. 2 Millionen Euro aus Landesmitteln. Stadt Braunschweig verdoppelt Etat für Sportvereine und multikulturelles Fest auf dem Kohlmarkt. Braunschweig International steigt am 22. August. Im Studio Peter Michael Möckel. Die Meldungen im Einzelnen. Die CDU im Braunschweiger Rat hat vorgeschlagen, den Rathausneubau vollständig abzureißen. Hintergrund sind Pläne der Stadt, das Gebäude der Nord-LB zu kaufen, in dem aktuell noch eine Filiale der Landessparkasse untergebracht ist. Wie berichtet, will die Verwaltung dort unter anderem Behörden wie das Meldeamt zusammenlegen. Die Union hatte zunächst nur gefordert, auf die Sanierung des Rathausneubaus zu verzichten. Jetzt erklärte Ratsfrau Heidemarie Mundlos, ihre Fraktion sehe im Abriss des so wörtlich städtebaulichen Schandflecks eine Chance, den Bohlweg aufzuwerten und einen attraktiven Zugang zur Innenstadt zu schaffen. Ihr Fraktionskollege und OB-Kandidat Maximilian Pohler ergänzte, die Sanierung des Rathausneubaus sei zudem mit unkalkulierbaren Kosten verbunden. Der CDU-Vorschlag hätte zudem den Vorteil, einen der zentralsten Orte Braunschweigs schöner, städtebaulich hochwertiger und zugleich auch sicherer zu gestalten, so Pohler. Die Stadt Braunschweig hatte angekündigt, ein neues Förderpaket für den Sport zu schnüren. Laut Verwaltung stehen insgesamt 2 Millionen Euro aus dem Investitionsförderprogramm des Landes zur Verfügung. Damit werde der Etat für diesen Bereich praktisch verdoppelt, erklärte Oberbürgermeister Thorsten Kornblum. Aus dem Topf sollen geplante Projekte von 12 Vereinen finanziell unterstützt werden, etwa der Neubau des Eintracht-Tennisheims und eine Flutlichtanlage für den SV Breuzim. Beträge in bis zu 6-stelliger Höhe gibt es unter anderem auch für das Bootshaus des Ruderclubs Normannia am Maschplatz und für einen neuen Tanzsaal des Eleve Ballettvereins. Mit der Förderung könnten die Bedingungen für den Sport in Braunschweig deutlich verbessert werden, so Kornblum. Rund 18 Monate nach dem Baustart ist der erste Teil der innerste Brücke auf der A39 abgeschlossen. Wie die bundeseigene Autobahn GmbH mitteilte, wird der Verkehr zwischen Bad Deckenstedt und dem Dreieck Salzgitter ab morgen auf den neuen Ersatzbau umgelegt. Ab Ende nächster Woche kann die Brücke in beiden Richtungen einspurig genutzt werden. Auch die Ein- und Ausfahrt Bad Deckenstedt in Richtung Braunschweig steht dann wieder zur Verfügung. Der Abriss des zweiten alten Teilbauwerks soll den Angaben zufolge im Oktober starten. Ende nächster Woche verwandelt sich der Braunschweiger Kohlmarkt wieder in eine multikulturelle Feierzone. Nach Angaben der Verwaltung werden am 22. August rund 30 Vereine aus aller Welt zum Fest Braunschweig International erwartet. Veranstalter ist das Städtische Kulturinstitut, das erneut auf zahlreiche lokale Partner bauen kann. Von 11 bis 19 Uhr erwarten die Besucher unter anderem eine Showbühne mit Musik, Tanz- und Kampfsporteinlagen sowie Stände mit kulinarischen Gaumenfreuden. Das Fest bietet außerdem Einblicke in und Gespräche über die unterschiedlichsten Traditionen rund um den Globus. Ziel ist es, der Ankündigung zufolge, Vorurteile abzubauen und die Vielfalt der Kulturszene erlebbar zu machen. Mehr Infos zum Programm bietet die Webseite der Stadt Braunschweig. Soweit die Nachrichten aus der Region. 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
1: Um 8 Uhr mit Claudia Drews. Blaualgen breiten sich in der Ostsee und in vielen Seen in Schleswig-Holstein und Mecklenburg-Vorpommern immer weiter aus. Auf Satellitenbildern des Bundesamtes für Seeschifffahrt und Hydrographie sind große Algenteppiche zu sehen. Sie ziehen sich von den Küsten zwischen Rostock und Hiddensee bis zur dänischen Küste. Aus der NDR-Nachrichtenredaktion Karl Schreiber.
2: Wegen der Blaualgen rät das Gesundheitsministerium in Mecklenburg-Vorpommern, Badestellen zu meiden, wo viele Blaualgen zu sehen sind. Man erkennt sie daran, dass das Wasser bläulich-grün getrübt ist. Wenn man im Wasser ab Kniehöhe seine Füße nicht mehr erkennen kann, dann sollte man aufs Schwimmen und Baden verzichten. Betroffen von den Blaualgen sind im Nordosten etwa die Küsten bei Kühlungsborn und Heiligendamm. In Schleswig-Holstein gibt es deswegen sogar an einigen Seen Badeverbote. Die betroffenen Seen liegen alle im Kreis Rendsburg-Eckernförde. Für Badestellen an der Ostsee, etwa in Sierksdorf und Scharbeutz, gibt es Badewarnungen.
1: In der Eifel in Nordrhein-Westfalen kämpft die Feuerwehr weiter gegen einen riesigen Waldbrand. 500 Einsatzkräfte sind permanent im Einsatz, um die Flammen aufzuhalten. Aus der Nachrichtenredaktion Jan Busche.
3: Betroffen ist der Hürtgenwald im Kreis Düren zwischen Bonn und Aachen. Dort brennen mehrere hundert Hektar Land. Die Flammen haben sich fast bis zur Ortschaft Gai ausgebreitet, die evakuiert worden ist. 2000 Menschen sind betroffen. Zwei Bergepanzer der Bundeswehr haben auch heute Nacht Schneisen geschlagen, um die Flammen von dem Ort fernzuhalten. Wie der WDR berichtet, helfen auch Landwirte bei der Brandbekämpfung. Sie holen Wasser aus Talsperren und bringen sie an den Einsatzort. Der Waldbrand ist laut Behördenschätzung der größte in der Geschichte Nordrhein-Westfalens.
1: US-Präsident Trump hat angekündigt, die Straße von Hormus zum Territorium der USA zu erklären. Dies werde geschehen, sobald der Iran besiegt sei, so Trump in einer Rede. Der Iran wies die Drohung Trumps zurück. Die Schifffahrtsroute bleibe unter iranischer Kontrolle, hieß es von der Regierung in Teheran. Rund 80.000 Jungen und Mädchen in Niedersachsen haben heute ihren ersten Schultag. Landesweit bittet die Polizei, alle Autofahrer besonders vorsichtig zu fahren. Der Kinderschutzbund weist noch einmal darauf hin, dass Eltern oft mehrere hundert Euro für Bücher, Hefte, Stifte, Ranzen und Schultüte bezahlen müssen und dass arme Familien dafür Zuschüsse beantragen können. Die Angabe 80.000 Erstklässler ist eine Schätzung des Kultusministeriums. Insgesamt gehen in Niedersachsen knapp 900.000 Kinder und Jugendliche zur Schule. Owen Ansah hat bei der Leichtathletik-EM Gold über 200 Meter geholt. Für den Sprinter aus Hamburg ist es die zweite Medaille bei dieser Europameisterschaft. Ob er sie behalten darf, ist wegen einer verpassten Dopingprobe aber offen. Aus der Sportredaktion Martin Roschitz.
4: Der HSV-Sprinter lässt sich von den Diskussionen um eine mögliche Sperre überhaupt nicht aus der Ruhe bringen. Es ist der erste deutsche EM-Titel über 200 Meter seit 44 Jahren. Für das nächste Ausrufezeichen sorgt Emil Ajeikum. Der deutsche Rekordhalter über 400 Meter Hürden muss sich im Finale nur Weltrekordler Carsten Warholm aus Norwegen geschlagen geben. Deutschland nun schon mit insgesamt 12 Medaillen bei dieser EM. Dazu trägt auch Shanice Kraft bei. Die Diskuswerferin holt nach dreimal EM-Bronze ihre erste Silbermedaille. Christine Pudenz belegt Platz 5.
1: In der zweiten Fußball-Bundesliga hat Holstein Kiel gegen St. Pauli 2:2 gespielt. Bochum gewann in Braunschweig 1:0. Das waren die Nachrichten. Das Wetter in Norddeutschland. Heiter bis sonnig, stellenweise Schauer und Gewitter möglich. 20 Grad auf Sylt bis 35 Grad in Penkun. Morgen neben vielen Wolken auch etwas Sonne mit einzelnen Schauern bei 20 bis 25 Grad. Und am Montag wechselhaft neben Sonne auch Regen bei 18 bis 23 Grad. Es ist 8.04 Uhr.
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2: Hallo und herzlich willkommen zur Schlagerparty. Wenn Sie uns hören am Montagabend in der Live-Sendung oder am Samstagmorgen in der Wiederholung. Wir haben viel neue Musik für Sie dabei in dieser Stunde und natürlich auch wieder alte und bekannte Klassiker aus den letzten 50 Jahren Schlagermusik. Wir starten aber erstmal mit Neumusik. Ein Titel, der die letzten Wochen die Hitparaden gestürmt hat. Das sind nämlich die Rothensteiner. Ciao, ciao, amore.

Ein Song, der sich anfühlt wie warme Sommersonne auf der Haut und kilometerlange Straßen vor dem Wagen. Das war die neue Single von Patricia Lachas hier in der Schlagerparty bei Radio Kavelle. Love Highway haben wir gerade gehört. Zum nächsten Titel sagt der Künstler: Ich weiß nicht, wohin meine Reise noch führt, aber solange meine Stimme hält, singe ich noch ein bisschen, nämlich Wolfgang Petri. Demnächst wird er 75 und am 25.09. erscheint sein neues Album Ein Leben lang. Und er tritt zwar nicht mehr live auf, aber macht noch weiterhin Musik. Und das macht er jetzt auch in seinem neuen Titel. Der heißt nämlich Morgengold. Und den hören wir jetzt zum ersten Mal in der Schlagerparty. Gestern!

Ja, der Sommer ist noch lange nicht vorbei, das merken wir wieder an dieser Woche und immer noch aktuell barfuß durch den Sommer 2017, neu aufgenommen von Jürgen Drews Onkel Jürgen hier in der Schlagerparty bei Radio Kavelle. Uns hören Sie jeden Montagabend von 9 bis 10 oder in der Wiederholung am Samstagmorgen zwischen 8 und 9. Jetzt gibt's neue Musik von Madeleine Rausch. Die neue Single heißt Ich kleb an dir, passend zum Sommer. Das heißt aber nicht, dass man aneinander klebt, sondern dass man jemanden ziemlich gerne hat und deswegen ihm immer hinterherläuft. Hier ist die neue Single von Madeleine Rausch, Ich kleb an dir.

2025 kam ihre erste Single raus und da hatte sie auch ihren ersten Live-Auftritt bei Mal wieder Sonntags. Das war Celine Born, eine neue Künstlerin, mit ihrer zweiten Single Dich gehen zu lassen. Es geht um eine Person, die man gehen lassen muss, obwohl man sie noch liebt. Auch wenn es weh tut, muss man sie loslassen. Celine Born, Dich gehen zu lassen. Zuerst gehört in der Schlagerparty hier bei Radio Okawelle. Und jetzt gibt's neue Musik von Julia Holz, die heißt Schmetterlinge im Bauch. Und danach gibt's Vincent Groß zusammen mit Tim Peters. Ich frag für deinen Freund.

Er fragte ja, nur für einen Freund bist du noch solo, Vincent Groß und Tim Peters, zusammen mit ihrer neuen Single. Hier ist die Schlagerparty bei Radio Kapelle, am Montagabend in der Live-Sendung oder am Samstagmorgen in der Wiederholung. Wir haben neue Musik für Sie als aus Österreich von Petra Frei. Sie ist jetzt mit ihrer neuen Single draußen, Für immer, da heißt sie. Und danach gibt's Musik von Rosanna Roggi, ihre neue Single heißt Bella con me.

Ja, noch an den letzten Italienurlaub, Rosanna Rocci und Bella Con Me in der Schlagerparty hier bei Radio Kavelle. Und neue Musik gibt's als nächstes von DJ Herzbeat, der sich ja schon mit vielen versucht hat und viele Schlagerstars nochmal neu rausgebracht hat. Verlieb dich nicht in einen Heartbreaker, heißt jetzt sein Duett mit Anna-Maria Eifeld.

Nicht mal eine Stunde Schlagerparty hören Sie gerade in der Live-Sendung am Montagabend oder in der Wiederholung am Samstagmorgen. Mike Leon Grosch war das. Nicht mal eine Stunde. Die Stunde ist fast rum, aber ein bisschen Musik haben wir noch für Sie, nämlich die neue Single von Mirjana. Und zwar heißt die Herz an Herz. Das ist die Frau von Stefan Leitl, Trainer bei Hertha BSC. Seine Frau singt mal wieder und ihre dritte Single ist dieses Jahr rausgekommen. Herz an Herz heißt sie. Und danach gibt es eine neue Künstlerin, die heißt Safia. Das ist eine Deutsch-Türkin und sie singt Ich bin ich, wir sind wir. Und die beiden Titel hören wir jetzt hintereinander hier in der Schlagerparty.

Zucker, was für eine geile Zeit. Das war's schon wieder mit der Schlagerparty am Montagabend in der Live-Sendung oder am Samstagmorgen in der Wiederholung. Wenn Sie uns am Samstagmorgen hören, hören wir uns gleich wieder zur Traumparade der Schlager-Hitparade hier bei Radio Okerwelle. Und ansonsten hören wir uns wieder in 14 Tagen zur übernächsten Schlagerparty. Denn nächste Woche begrüßt Sie hier Michael Wiese. Mein Name ist Matthias Bebenrotzke. Ich verabschiede mich. Und wie gesagt, wir hören uns bald wieder. Bis dann. Tschüss.

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1: Um 9 Uhr mit Claudia Drews. Hundertschaften der Feuerwehr kämpfen in der Eifel bei Düren weiter gegen den großen Waldbrand. 5 Einsatzkräfte wurden bei den Löscharbeiten verletzt. Das Feuer hat sich in der Nacht nicht weiter ausgebreitet, hieß es nach der ersten Lagebesprechung heute Morgen. Aus der NDR-Nachrichtenredaktion Thomas Kuhlmann.
2: Über dem Hürtgenwald steht keine große Rauchsäule mehr. Die Nacht war gut, sagte Landrat Nolten. Heute kommen zusätzliche Löschhubschrauber dazu. Die Bundeswehr hat Schneisen in den Wald geschlagen, um das Feuer auszubremsen. Inzwischen sind 1400 Kräfte vor Ort. Neben Feuerwehrleuten sind das Polizei, Rettungssanitäter, Bundeswehr, Männer und Frauen vom Technischen Hilfswerk. Danke an alle Helfer hat jemand auf ein Schild am Ortseingang gesprayt. Die Flammen stehen 100 Meter vor dem Ortsteil Gai. Die 2000 Einwohner dürfen laut WDR weiter nicht zurück in ihre Häuser. Die Polizei kontrolliert die Zufahrtsstraßen. Fast alles hängt jetzt vom Wetter ab. Der Wind soll im Laufe des Tages wieder zunehmen. Regen wird in der Eifel heute nicht erwartet.
1: Blaualgen breiten sich in der Ostsee und in vielen Seen in Schleswig-Holstein und Mecklenburg-Vorpommern immer weiter aus. Auf Satellitenbildern des Bundesamtes für Seeschifffahrt und Hydrographie sind große Algenteppiche zu sehen. Sie ziehen sich von den Küsten zwischen Rostock und Hiddensee bis zur dänischen Küste. Aus der NDR-Nachrichtenredaktion Karl Schreiber.
3: Wegen der Blaualgen rät das Gesundheitsministerium in Mecklenburg-Vorpommern, Badestellen zu meiden, wo viele Blaualgen zu sehen sind. Man erkennt sie daran, dass das Wasser bläulich-grün getrübt ist. Wenn man im Wasser ab Kniehöhe seine Füße nicht mehr erkennen kann, dann sollte man aufs Schwimmen und Baden verzichten. Betroffen von den Blaualgen sind im Nordosten etwa die Küsten bei Kühlungsborn und Heiligendamm. In Schleswig-Holstein gibt es deswegen sogar an einigen Seen Badeverbote. Die betroffenen Seen liegen alle im Kreis Rendsburg-Eckernförde. Für Badestellen an der Ostsee, etwa in Sierksdorf und Scharbeutz, gibt es Badewarnungen.
1: US-Präsident Trump hat angekündigt, die Straße von Hormus zum Territorium der USA zu erklären. Dies werde geschehen, sobald der Iran besiegt sei, so Trump in einer Rede. Aus Washington, Samuel Jakisch.
4: Es ist nicht die erste verbale Annexion fremden Staatsgebiets durch den US-Präsidenten. Im Laufe seiner zweiten Amtszeit hatte Trump bereits ähnliche Andeutungen einer US-Expansion mit Bezug auf Kanada, Grönland, Panama, Venezuela und dem Gazastreifen gemacht, um jeweils diplomatische Zugeständnisse zu erzwingen. Der stellvertretende Außenminister Irans, Qasem Gharibabadi, schrieb auf der Online-Plattform X, die Straße von Hormus lasse sich weder mit einem Flugzeugträger noch durch eine Wahlkampfrede einnehmen. Die freie Schifffahrt in der wichtigen Handelsstraße von Hormus ist bereits seit Beginn der US-Angriffe auf Iran ein Streitpunkt zwischen den Kriegsparteien.
1: Rund 80.000 Jungen und Mädchen in Niedersachsen haben heute ihren ersten Schultag. Landesweit bittet die Polizei, alle Autofahrer besonders vorsichtig zu fahren. Und der Kinderschutzbund weist nochmal darauf hin, dass Eltern oft mehrere hundert Euro für Bücher, Hefte, Stifte, Ranzen und Schultüte bezahlen müssen und dass arme Familien dafür Zuschüsse beantragen können. Die Angabe 80.000 Erstklässler ist eine Schätzung des Kultusministeriums. Insgesamt gehen in Niedersachsen knapp 900.000 Kinder und Jugendliche zur Schule. Noch nie gab es so viele Lehrkräfte im Land. Alle höheren Jahrgänge mussten schon am Donnerstag wieder zur Schule. Das waren die Nachrichten. Das Wetter in Norddeutschland, heiter bis sonnig, stellenweise Schauer und Gewitter möglich, 20 Grad auf Sylt bis 35 Grad in Penkun. Morgen neben vielen Wolken auch etwas Sonne mit einzelnen Schauern bei 20 bis 25 Grad. Schau noch schnell auf den Montag, wechselhaft neben Sonne auch Regen, 18 bis 23 Grad. Es ist 9.04 Uhr.
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5: Hallo und herzlich willkommen am Samstagmorgen zur Traumparade 1356 hier bei Radio Uckerwelle. Unsere erste Sendung nach der kurzen Sommerpause. Ich begrüße Sie ganz herzlich. Ich bin Matthias Bebmarotzke in Vertretung für Miriam Wilbert-Schunke. Und wir starten natürlich wieder mit 5 Neuvorstellungen und 5 Platzierungen aus der letzten Sendung. Die war am 15. Juli. Dort konnten Sie noch abstimmen. Und diese Abstimmung haben wir festgehalten und werden Ihnen heute verkünden. Bevor es aber richtig losgeht hier bei uns in der Traumparade, Hitparade haben wir noch einen regionalen Titel, den wir Ihnen gerne vorstellen möchten. Nämlich, wir haben eine Braunschweiger Band, die nennt sich Die Löwensöhne. Entsprungen ist sie aus dem Braunschweiger Karneval und diesen Titel von den Löwensöhnen, nämlich eine Hymne auf die Stadt Braunschweig. Löwen wie wir, den möchten wir Ihnen als erstes vorstellen, wenn Sie ihn noch nicht kennen. Und danach starten wir hier mit der Traumparade.
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Die Löwensöhne, eine Hymne auf unsere schöne Stadt Braunschweig hier außerhalb der Wertung in der Traumparade 1356 und die startet jetzt mit den 5 Neuvorstellungen. Sie können wie immer aus diesen 5 Neuvorstellungen wählen und können natürlich auch aus den Platzierungen wählen. Jeder Titel darf 4-mal dabei sein, einmal als Neuvorstellung und 3-mal in der Wertung. Und diese 5 Neuvorstellungen starten jetzt mit dem ersten Titel und das sind Angela Henn und Dennis Klack als erstes, nämlich mit ihrem Song Barfuß auf der Venus. Das ist ein Song und der ist ein Aufruf für den Frieden und ein gemeinsam gewaltfreies Miteinander. Und dieser Song Barfuß auf der Venus ist unsere Neuvorstellung Nummer 1 hier in der Traumparade 1356.

Unsere Neuvorstellung Nummer 1 in der Traumparade 1356, heute hier bei Radio Kavelle, Angela Henn und Dennis Klack, Barfuß auf der Venus. Machen gleich weiter mit der zweiten Neuvorstellung, da machen wir ein bisschen Mallorca-Feeling, passt ja im Sommer auch dazu. Viele sind wahrscheinlich gerade von der Insel zurückgekommen, Vincent Groß und Tim Peters auch auf der Insel ganz groß gefragt. Ich frag, für einen Freund heißt ihr neuer Titel und das ist unsere Neuvorstellung Nummer 2.

Unsere Neuvorstellung Nummer 2, Vincent Groß und Tim Peters. Ich frage, für einen Freund können Sie reinwählen, wenn Sie mögen, in die Traumparade der nächsten Woche unter traumparade.de ab morgen Abend 18 Uhr. Jetzt kommen wir zur Neuvorstellung Nummer 3 und das ist eine Gruppe, die hat sich in den letzten Wochen so richtig durch die Hitparaden geschlängelt und ist immer höher geklettert, nämlich die Rodensteiner. Und Rodenstein, das ist eine alte Adelsfamilie aus dem Odenwald und die beiden kommen auch aus dem Odenwald, nämlich aus Fränkisch Krumbach. Und das sind Markus Greim und Florian Koch, die Rodensteiner. Und sie haben einen Sommerhit rausgebracht, der heißt nämlich Ciao, Ciao, Amore. Und den hören wir jetzt als Neuvorstellung Nummer 3 hier in der Traumparade.

Das Schlager, du, die Rodensteiner. Ciao, ciao, Amore. Unsere Neuvorstellung Nummer 3 in der Traumparade 1356. Und als Neuvorstellung Nummer 4 als nächstes, wie immer, unser Schlager-Klassiker. Auch den können Sie reinwählen in die nächste Woche, wenn Sie mögen. Und das ist ein richtiger Klassiker aus dem Jahr 1976, nämlich von Marianne Rosenberg. Ihr Titel heißt Marleen und ist natürlich weltbekannt und unsere Neuvorstellung Nummer 4.

Zeitlos schön, unser Klassiker als Neuvorstellung Nummer 4 aus dem Jahr 1976. Marian Rosenberg und Marleen in der Traumparade hier bei Radio Okerwelle. Jetzt haben wir noch eine Neuvorstellung für Sie und das ist ein ausgebildeter Tenor, nämlich Jay Alexander. Er trat im Juni im ZDF-Fernsehgarten auch auf und hat eine neue Single rausgebracht. Da fragt er, gibt es uns noch? Und das ist unsere Neuvorstellung Nummer 5.

Unsere Aufstellung Nummer 5, Jay Alexander, gibt es uns noch. Und damit sind wir durch mit den Neuvorstellungen für diese Woche. Und damit Sie wählen können, ab morgen Abend 18 Uhr unter traumparade.de fasse ich das Ganze nochmal für Sie zusammen. Neuvorstellung Nummer 1 kam von Angela Hen und Dennis Clark, Barfuß auf der Venus. Wir

0: Ciao, ciao, Amore. Die Nummer 4 war unser Klassiker Marianne Rosenberg, Marlene aus 76. Diesen Titel können Sie reinwählen in die nächste Woche. Fehlt noch Neuvorstellung Nummer 5. Jay Alexander, gibt es uns noch?
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0: Das waren unsere 5 Neuvorstellungen für die nächste Woche. Können Sie ab morgen Abend 18 Uhr wählen unter traumparade.de. Und bevor es jetzt mit der Auswertung der letzten Live-Sendung vom 15.07. weitergeht, haben wir nochmal einen kurzen Programmhinweis für Sie.
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0: Und damit kommen wir zur Platzierung der letzten Sendung. 15.07. war unsere letzte Live-Sendung und da haben wir neue Titel vorgestellt und 2 haben es gleich geschafft in die Platzierung der jetzigen Sendung, nämlich der Traumparade 1356 und Nummer 5 haben sie, auf Nummer 5 haben sie gewählt, Francine Jordi, passend zur Jahreszeit, nur für eine Sommernacht.

Ja, Platz 5 aus den Neuvorstellungen der letzten Sendung. Franzin Jordi, Nur für eine Sommernacht. Platz 4 in dieser Woche, ebenfalls eine Neuvorstellung aus der letzten Sendung, nämlich aus Österreich. Die Sängerin Petra Frey, den Titel haben sie auf Platz 4 gewählt. Für immer da.

0: Starker neuer Titel von der Österreicherin Petra Frey, für immer da, von Ihnen auf Platz 4 gewählt. Und sowohl Platz 4 als auch Platz 5 dürfen Sie noch zweimal wieder wählen, wenn Sie möchten. Jetzt kommen wir zur Platzierung Nummer 3. Der scheidet diese Woche leider aus. Er war viermal in der Sendung dabei. Das vierte Mal folgt jetzt, nämlich auf Platz 3 Simino Rossi mit Wahnsinn oder Liebe.
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Ja, Wahnsinn oder Liebe, das war unser Platz 3, Semino Rossi und damit ausgeschieden aus der Traumparade in diesem Durchlauf, nämlich viermal dabei gewesen. Jetzt kommen wir zu den ersten zwei Plätzen und Platz 2 gleich belegt wie letzte Sendung, nämlich Luella, die junge Luella mit Du oder Ich, das ist ihr Platz 2.

Die Nummer 2 der Traumparade 1356, Luella mit Du und ich. Den Titel dürfen Sie noch einmal in die nächste Woche wieder wählen. Jetzt kommen wir zur Krone und zum Platz 1 und da hat sich nichts geändert, nämlich immer noch wie in der letzten Sendung Anita Hofmann mit ihrer neuen Single Ganz ehrlich gefährlich. In unserer Sommerpause feierte sie am 2. August damit auch ihre TV-Premiere bei Immer wieder sonntags und sie haben den Titel auf Platz 1 gewählt, nämlich der 1356. Ausgabe hier bei Radio Kavelle.

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1: Ganz ehrlich, gefällig, unsere Nummer 1 Traumparade in dieser Woche von Anita Hofmann. Wenn Sie mögen, können Sie diesen Titel noch einmal in die nächste Woche wieder wählen. So, jetzt fasse ich die ganzen Platzierungen noch einmal für Sie zusammen. Wir hatten auf der Nummer 5 einen Neuanstieg von Franzin Jodi. Nur für eine Sommernacht dürfen Sie noch zweimal wieder wählen. Platzierung Nummer 4, ebenfalls ein Neueinstieg aus den Neuvorstellungen der letzten Sendung. Petra Frey, für immer da, dürfen Sie auch noch zweimal wieder wählen. Ausgeschieden ist unser Platz 3, Semino Rossi mit Wahnsinn oder Liebe. Und die Nummer 2 wurde belegt von Luella mit Du und ich, dürfen Sie noch einmal wieder wählen. Und unser Platz 1, den haben wir gerade gehört. Anita Hofmann, ganz ehrlich, gefährlich, unsere Krone in dieser Woche, dürfen Sie noch einmal wieder wählen. Und damit war es das schon wieder mit der Ausgabe 1356 der Radiokapelle Traumparade. Ich bin Matthias Bebenmarotzke in Vertretung für Miriam Wilbert-Schunke. Wenn Sie mögen, hören wir uns nächste Woche wieder. Sie können abstimmen in dieser Woche ab morgen Abend 18 Uhr unter traumparade.de und das Ganze bis Donnerstagabend 23.59 Uhr. Ich verabschiede mich, wünsche Ihnen ein schönes Wochenende. Bis nächste Woche. Tschüss.

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1: Um 10 Uhr mit Claudia Drews. Der große Waldbrand bei Hürtgenwald in Nordrhein-Westfalen beschäftigt weiter hunderte Einsatzkräfte. Sie versuchen, den Brand mit Hubschraubern aus der Luft zu löschen. Aus Hürtgenwald, Pierre Dickmanns.
2: Der Wind ist in der Nacht abgeflacht. Das heißt, die Feuerwehrleute konnten zumindest dafür sorgen, dass der Brand sich nicht weiter ausbreitet. Inzwischen habe ich hier aber den Eindruck, dass der Wind in den letzten Minuten doch deutlich aufgefrischt hat und damit auch die Sorge der Einsatzkräfte. Denn der Wind, das hat sich in den letzten Tagen hier herausgestellt, ist wohl einer der entscheidenden Faktoren bei der Ausbreitung des Brandes. Und deswegen wird jetzt hier um mich herum allerhand technisch schweres Gerät aufgefahren. Und ich hatte auch die Möglichkeit, mit dem Einsatzleiter kurz zu sprechen. Der hat mir jetzt gesagt, die Lage ist weiter unübersichtlich. Man hat den Brand besser unter Kontrolle als gestern noch, aber von Entwarnung kann hier definitiv noch keine Rede sein.
1: Heute läuft die sogenannte Waffenruhe zwischen den USA und dem Iran aus und neue Verhandlungen sind erst einmal nicht absehbar. Aus Teheran hieß es, man habe dazu noch keine Entscheidung getroffen. Laut Außenministerium laufen nur Gespräche mit dem Oman über neue Handelsrouten im Persischen Golf. Die USA könnten die Straße von Hormus nicht einnehmen, weder mit einem Flugzeugträger noch mit einer Wahlkampfrede. US-Präsident Trump hatte vorher angekündigt, die Meerenge unter amerikanische Kontrolle zu stellen, sobald der Iran besiegt sei. Blaualgen breiten sich in der Ostsee und in vielen Seen in Schleswig-Holstein und Mecklenburg-Vorpommern immer weiter aus. Auf Satellitenbildern des Bundesamtes für Seeschifffahrt und Hydrographie sind große Algenteppiche zu sehen. Sie ziehen sich von den Küsten zwischen Rostock und Hiddensee bis zur dänischen Küste. Aus der NDR-Nachrichtenredaktion Karl Schreiber.
3: Wegen der Blaualgen rät das Gesundheitsministerium in Mecklenburg-Vorpommern, Badestellen zu meiden, wo viele Blaualgen zu sehen sind. Man erkennt sie daran, dass das Wasser bläulich-grün getrübt ist. Wenn man im Wasser ab Kniehöhe seine Füße nicht mehr erkennen kann, dann sollte man aufs Schwimmen und Baden verzichten. Betroffen von den Blaualgen sind im Nordosten etwa die Küsten bei Kühlungsborn und Heiligendamm. In Schleswig-Holstein gibt es deswegen sogar an einigen Seen Badeverbote. Die betroffenen Seen liegen alle im Kreis Rendsburg-Eckernförde. Für Badestellen an der Ostsee, etwa in Sierksdorf und Scharbeutz, gibt es Badewarnungen.
1: In Niedersachsen haben heute 80.000 Mädchen und Jungen ihren ersten Schultag. Gleichzeitig greift der Rechtsanspruch auf Ganztagsbetreuung. Aus Hannover, Bertil Starke.
4: Die Erstklässlerinnen und Erstklässler haben ein Recht auf 8 Stunden Unterricht und Betreuung am Tag. Nach Angaben des Landes sind die meisten Grundschulen hier in Niedersachsen darauf gut vorbereitet. Ein Großteil habe eigene Angebote organisiert, die übrigen kooperierten meist mit Horten und anderen Schulen. Kultusministerin Hamburg bezeichnet es als beeindruckend, dass alles bis zu diesem Sommer geklappt habe. Gleichzeitig bittet die Grünen-Politikerin um Geduld. Zu Beginn werde es an einigen Schulen noch ruckeln. Die CDU im Niedersächsischen Landtag sieht den Start des Rechtsanspruches auf Ganztagsbetreuung deutlich kritischer. Unklare Regelungen und eine unzureichende Finanzierung würden eine verlässliche Umsetzung vor Ort gefährden.
1: In Berlin werden heute zehntausende Raver zur Techno-Parade Rave the Planet erwartet. Zum Start am Nachmittag ist eine Schweigeminute geplant für die Opfer des Anschlags auf den Christopher Street Day vor 3 Wochen. Der Bereich um die Veranstaltung im Tiergarten ist laut Polizei abgesperrt. Rund 1500 Beamte sind im Einsatz. Rave the Planet findet zum 5. Mal in Berlin statt als Nachfolgerin der Love Parade. Das waren die Nachrichten. Das Wetter in Norddeutschland, heiter bis sonnig, stellenweise Schauer und Gewitter möglich, 20 Grad auf Sylt bis 35 Grad in Penkun. Morgen neben vielen Wolken auch etwas Sonne mit einzelnen Schauern bei 20 bis 25 Grad. Es ist 10.04 Uhr.
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1: Um 11 Uhr mit Claudia Drews. Hundertschaften der Feuerwehr kämpfen in der Eifel bei Düren weiter gegen den großen Waldbrand. 5 Einsatzkräfte wurden bei den Löscharbeiten verletzt. Das Feuer hat sich in der Nacht nicht weiter ausgebreitet, hieß es nach der ersten Lagebesprechung heute Morgen. Aus der NDR-Nachrichtenredaktion Thomas Kuhlmann.
2: Über dem Hürtgenwald steht keine große Rauchsäule mehr. Die Nacht war gut, sagte Landrat Nolten. Heute kommen zusätzliche Löschhubschrauber dazu. Die Bundeswehr hat Schneisen in den Wald geschlagen, um das Feuer auszubremsen. Inzwischen sind 1400 Kräfte vor Ort. Neben Feuerwehrleuten sind das Polizei, Rettungssanitäter, Bundeswehr, Männer und Frauen vom Technischen Hilfswerk. Danke an alle Helfer, hat jemand auf ein Schild am Ortseingang gesprayt. Die Flammen stehen 100 Meter vor dem Ortsteil Gai. Die 2000 Einwohner dürfen laut WDR weiter nicht zurück in ihre Häuser. Die Polizei kontrolliert die Zufahrtsstraßen. Fast alles hängt jetzt vom Wetter ab. Der Wind soll im Laufe des Tages wieder zunehmen. Regen wird in der Eifel heute nicht erwartet.
1: Heute läuft zwischen den USA und dem Iran offiziell die ursprünglich geplante Waffenruhe aus und neue Verhandlungen sind nicht absehbar. Aus Teheran hieß es, man habe dazu noch keine Entscheidung getroffen. Die USA könnten die Straße von Hormuz nicht einnehmen, weder mit einem Flugzeugträger noch mit einer Wahlkampfrede. US-Präsident Trump hatte vorher angekündigt, die Meerenge unter amerikanische Kontrolle zu stellen, sobald der Iran besiegt sei. Faktisch ist die Straße von Hormuz seit Wochen blockiert. Blaualgen breiten sich in der Ostsee und in vielen Seen in Schleswig-Holstein und Mecklenburg-Vorpommern immer weiter aus. Auf Satellitenbildern des Bundesamtes für Seeschifffahrt und Hydrographie sind große Algenteppiche zu sehen. Sie ziehen sich von den Küsten zwischen Rostock und Hiddensee bis zur dänischen Küste. Aus der NDR-Nachrichtenredaktion Karl Schreiber.
3: Wegen der Blaualgen rät das Gesundheitsministerium in Mecklenburg-Vorpommern, Badestellen zu meiden, wo viele Blaualgen zu sehen sind. Man erkennt sie daran, dass das Wasser bläulich-grün getrübt ist. Wenn man im Wasser ab Kniehöhe seine Füße nicht mehr erkennen kann, dann sollte man aufs Schwimmen und Baden verzichten. Betroffen von den Blaualgen sind im Nordosten etwa die Küsten bei Kühlungsborn und Heiligendamm. In Schleswig-Holstein gibt es deswegen sogar an einigen Seen Badeverbote. Die betroffenen Seen liegen alle im Kreis Rendsburg-Eckernförde. Für Badestellen an der Ostsee, etwa in Sierksdorf und Scharbeutz, gibt es Badewarnungen.
1: Heute finden in mehreren Städten Deutschlands Demonstrationen zum Christopher Street Day statt, unter anderem in Neustrelitz, Peine und Uelzen. Auch in Lübeck wollen tausende Menschen für Vielfalt und Toleranz auf die Straße gehen. Allerdings ist der Hauptbahnhof am Wochenende gesperrt. Der Vorsitzende des Lübecker CSD, Christian Till, sagte auf NDR Info, er hoffe trotzdem auf viele tausend Teilnehmer.
4: Wir hoffen sehr, sehr, sehr zunächst auf die Solidarität der Menschen in Lübeck, die dann ja erstmal nicht auf den Bahnhof so sehr angewiesen sind, dass sie sich sozusagen an unsere Seite stellen, mit uns gehen und Lübeck-Straßen nochmal extra bunt machen werden. Und dann hoffe ich, dass sich die Community, die anreisen möchte, jetzt von dem Schienenersatzverkehr nicht abschrecken lassen. Das ist ja jetzt nicht, dass Lübeck nicht erreichbar ist. Es ist ein Schienenersatzverkehr, der verkehrt zum größten Teil halbstündlich.
1: Christian Till, Vorsitzender des Lübecker CSD. Das waren die Nachrichten. Das Wetter in Norddeutschland, im Osten und Südosten länger sonnig, im Westen und Nordwesten dichte Wolken mit Schauern oder Gewittern. 20 Grad auf Sylt, 30 in Lüneburg bis 35 Grad in Vorpommern. Morgen im Nordwesten wolkig, im Süden und Osten heiter und nur noch 20 bis 25 Grad. Zum Wochenbeginn wechselhaft bei 18 bis 23 Grad. Es ist 11.04 Uhr.
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1: Um 12 Uhr mit Michael Hafke. Hundertschaften der Feuerwehr kämpfen in der Eifel bei Düren weiter gegen den großen Waldbrand. 5 Einsatzkräfte wurden bei den Löscharbeiten verletzt. Das Feuer hat sich in der Nacht nicht weiter ausgebreitet, hieß es nach der ersten Lagebesprechung heute Morgen. Aus der NDR-Nachrichtenredaktion Thomas Kuhlmann.
2: Über dem Hürtgenwald steht keine große Rauchsäule mehr. Die Nacht war gut, sagte Landrat Nolten. Heute kommen zusätzliche Löschhubschrauber dazu. Die Bundeswehr hat Schneisen in den Wald geschlagen, um das Feuer auszubremsen. Inzwischen sind 1400 Kräfte vor Ort. Neben Feuerwehrleuten sind das Polizei, Rettungssanitäter, Bundeswehr, Männer und Frauen vom Technischen Hilfswerk. Danke an alle Helfer, hat jemand auf ein Schild am Ortseingang gesprayt. Die Flammen stehen 100 Meter vor dem Ortsteil Gai. Die 2000 Einwohner dürfen laut WDR weiter nicht zurück in ihre Häuser. Die Polizei kontrolliert die Zufahrtsstraßen. Fast alles hängt jetzt vom Wetter ab. Der Wind soll im Laufe des Tages wieder zunehmen. Regen wird in der Eifel heute nicht erwartet.
1: Heute läuft die sogenannte Waffenruhe zwischen den USA und dem Iran aus und neue Verhandlungen sind erstmal nicht absehbar. Aus Teheran hieß es, man habe dazu noch keine Entscheidung getroffen. Laut Außenministerium laufen nur Gespräche mit dem Oman über neue Handelsrouten im Persischen Golf. Die USA könnten die Straße von Hormuz nicht einnehmen, weder mit einem Flugzeugträger noch mit einer Wahlkampfrede. US-Präsident Trump hatte vorher angekündigt, die Meerenge unter amerikanische Kontrolle zu stellen, sobald der Iran besiegt sei. Faktisch ist die Straße von Hormuz seit Wochen blockiert. Sie ist eine der wichtigsten Handelsrouten der Welt für Öl, Gas und Düngemittel. Die Krise wirkt sich massiv auf die Preise an den Tankstellen aus. Patientenschützer haben sich dafür ausgesprochen, Hitze als Todesursache auf Totenscheinen zu vermerken. Hintergrund sind Schätzungen des Robert-Koch-Instituts, wonach tausende Menschen in diesem Sommer wegen der Hitze gestorben sind. Aus der Nachrichtenredaktion Georg Wolf.
3: Den Folgen des Klimawandels muss endlich ein Gesicht gegeben werden, sagte der Vorstand der Deutschen Stiftung Patientenschutz Brüsch der Rheinischen Post. Schließlich berechnet das Robert-Koch-Institut die Zahlen der Hitzetoten mit Hilfe von statistischen Modellrechnungen. Die genauen Zahlen kenne niemand. Brüsch fordert nun, dass auf dem Totenschein künftig festgehalten werden müsse, ob Hitze die Ursache war und wo der Tod eingetreten sei, ob im Krankenhaus, Pflegeheim oder zu Hause.
1: Die südspanische Stadt Granada ist von einem Erdbeben erschüttert worden. Einige Gebäude wurden beschädigt. Meldungen über Tote und Verletzte liegen nicht vor. Aus Madrid, Christian Sachsinger.
4: Das Erdbeben ereignete sich am frühen Morgen um kurz nach 1 Uhr und hatte sein Epizentrum im Stadtteil Alhendin. Die spanische Nachrichtenagentur EFE meldet, dass Einsatzkräfte des Zivilschutzes vorsorglich ein betroffenes Gebäude geräumt haben. Die andalusische Regionalregierung hat den Notfallplan aktiviert. In den sozialen Medien wurde die Bevölkerung zur Ruhe aufgerufen. Man solle momentan unnötige Wege vermeiden und möglichst in den Häusern bleiben. Beben der Stärke 5 auf der Richterskala werden als moderat angesehen. Das Erdbeben von Granada war in fast ganz Andalusien zu spüren, auch an den Küsten bei Almeria und Malaga.
1: Und das waren die Nachrichten. Das Wetter in Norddeutschland. Im Osten ist es länger sonnig, ansonsten teils dichter bewölkt. Dazu gibt's in West- und Südniedersachsen stellenweise Regen und Gewitter und das bei Temperaturen von maximal 20 Grad auf Amrum und bis 30 Grad in Osnabrück. Noch heißer wird's in Vorpommern, nämlich 35 Grad. Morgen dann gibt's mehr Wolken als Sonne, dazu kommen vereinzelte Schauer. Im Osten ist es teils heiter, Temperaturen gehen zurück auf 20 bis 25 Grad. Ähnlich sieht's dann am Montag aus, es gibt mal Sonne, mal Wolken, dazu einzelne Schauer und 18 bis 23 und auch am Dienstag sind es 18 bis 23 Grad. Dafür wird es vom Westen her unbeständig. Es ist 12.04 Uhr.
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6: Auf 104,6. Ahoi und herzlich willkommen bei den Oka-Piraten auf Radio Okawelle 104,6. Am Mikrofon für euch sind heute Selina und Lillian. Wir haben noch eine besondere Information. Wenn ihr die Oka-Piraten mitgestalten wollt, Liedwünsche oder Feedback für uns habt, schreibt uns eine E-Mail unter kinder@okawelle.de. Und jetzt lichten wir den Anker, denn wir haben einiges mit an Bord. Wir haben heute einen Filmtipp über den Film Bambi, ein Schlaumeier zu dem Braunschweiger Schloss und ein Tier aus dem Tierlexikon. aber wir haben auch einige Lieder, bei denen ihr einfach mittanzen könnt. Also setzt die Segel und Leinen los, die Oka-Piraten haben Freifahrt voraus und starten mit dem Lied Apache.

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1: Heute haben wir einen ganz besonderen Filmtipp für euch, den Disney-Klassiker Bambi. Stellt euch vor, in einem wunderschönen Wald wird ein kleiner Hirsch namens Bambi geboren. Alle Tiere sind ganz aufgeregt und freuen sich riesig über das kleine Kitz. Doch dann passiert etwas Trauriges. Bambis Mama wird von einem Jäger getötet. Aber Bambis Papa, der Fürst des Waldes, kümmert sich liebevoll um ihn.
2: Du musst jetzt tapfer sein und lernen, auf dich allein aufzupassen.
1: Bambi wächst heran, lernt viel über den Wald, seine Freunde und die Natur. Dabei erlebt er spannende Abenteuer, hat manchmal Angst, ist neugierig und entdeckt sogar, was es heißt, verliebt zu sein in die Hirschkuh Feline. Aber es gibt auch einen Rivalen, gegen den Bambi sich beweisen muss, um sie für sich zu gewinnen. Der Film erzählt eine wichtige Geschichte, wie das Leben immer weitergeht, von der Geburt über schwierige Momente bis hin zum Erwachsenwerden. Ihr erlebt mit Bambi Gefühle wie Trauer, Mut, Neugier, aber auch Freude. Wenn ihr schon Dumbo, das Dschungelbuch oder den König der Löwen mögt, dann wird euch Bambi bestimmt auch gefallen. Also macht es euch gemütlich, lehnt euch zurück und begleitet Bambi auf seiner Reise durch den Wald. Ein Film voller Gefühle und Naturwunder. Viel Spaß beim Anschauen.
3: Das war ein Filmtipp zu dem Film Bambi.

0: 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Wir sind
1: Selina
0: und Lillian.
1: Und jetzt haben wir für euch ein richtig tolles Lied ausgesucht.
0: Es ist von der Sängerin Sarah Larsson.
1: Also spitzt die Ohren, hier kommt Midnight Sun.
0: Viel Spaß!

0: Was wissen Sie über die Geschichte des Braunschweiger Schlosses?
1: Dass noch Überreste dastanden und man dann versucht hat, die Fassade zu rekonstruieren. Und da der Rest nicht mehr stand, hat man moderne Gebäude hinten dran gebaut mit Einkaufsmöglichkeiten.
2: 1963 oder 62 abgerissen worden und dann ist es wieder aufgebaut worden jetzt.
3: Ich weiß nur, dass die Steine dann vergraben wurden und dass die dann für dieses Schloss wieder verwendet wurden, dass sie dann für die Fassade genutzt wurden.
4: Also du meinst jetzt das neue Einkaufszentrum, das hat ein Konzern, ECE Center heißt das, der hat praktisch ganz viel Geld da reingesteckt, damit dieses Kaufhaus gebaut werden konnte. Und zum Teil hat die Stadt das auch mitfinanziert, damit die Schlossfassade, die sieht ja jetzt aus wie früher mehr oder weniger, also bevor vom Krieg. Ja, so ist das entstanden. Ne? Vor, ich glaube, wie lange steht das jetzt? 2005 oder seit wann gibt es? Nee, 2007, glaube ich, gibt es das Schloss. Ne?
5: Glaube ich auch.
4: 2007, okay. Und seitdem gibt es das halt.
6: Ich weiß irgendwie nur was von Karl Theodor Ottmar oder irgendwie sowas. Habe ich schon mal was von gehört.
7: Da kann ich dir leider nicht viel dazu sagen. Ich weiß nur, dass das jetzt neulich wieder aufgebaut worden ist, die Fassade, und dass dahinter sich eine Einkaufspassage befindet. Aber Näheres kann ich dir leider nicht dazu sagen.
0: Jetzt kommt die Auflösung. Der erste Bau wurde ab 1717 unter Hermann Korb errichtet, konnte aber erst 1791 vollendet werden, nachdem diese Gebäude in der Nacht vom 7. auf den 8. September 1830 niedergebrannt war, wurde unter Karl Theodor Ottmar bis 1841 ein zweiter Bau errichtet. Dieser wiederum wurde durch schwere Luftangriffe während des Zweiten Weltkrieges stark beschädigt und 1960 auf Beschluss des Braunschweiger Stadtrates endgültig abgerissen. Dieser Abriss war in Westdeutschland ein einmaliger Vorgang, der in der deutschen Nachkriegszeit nur in den Schlossruinenabbrüchen durch die DDR-Staatsführung in Ost-Berlin 1950 und in Potsdam 1960 seine Parallelen hatte. Der so entstandenen Brache wurde in der Folgezeit der Schlosspark angelegt, bis 2007 ein Neubau, dessen Fassade weitgehend dem Ottmarbau entspricht, der aber im Inneren wesentlich Teilen des Einkaufszentrums Schloss Arkaden bildete.
8: Das war ein Schlaumeier zum Braunschweiger Schloss.

0: Ahoi, ihr Oka-Piraten, wir sind
1: Selina
0: und Lilian und ihr hört Radio Oka-Welle. Schön, dass ihr bei uns mit an Bord seid.
1: Gleich geht's weiter mit einem Lied aus dem Film Trolls.
0: Also hört gut hin und habt Spaß bei unserem nächsten Song. Hier kommt für euch Can't Stop the Feeling.

0: Das Tierlexikon bei den Okapiraten. Jede Woche wird ein außergewöhnliches Tier vorgestellt. Habt ihr schon einmal von einem Guanaco gehört? Nein? Dann seid ihr in der heutigen Ausgabe des Tierlexikons genau richtig. Denn hier lernt ihr dieses faszinierende Tier kennen. Guanacos sind die wildlebende Stammform der Lamas. Sie kommen im südlichen und westlichen Südamerika vor. Vor allem in den Anden sowie den Halbwüsten und Steppen Patagoniens. Ausgewachsene Tiere erreichen eine Schulterhöhe von bis zu 1,30 Meter und bringen bis zu 140 Kilogramm auf die Waage. Ihre Nahrung besteht hauptsächlich aus Gräsern. Guanacos leben in Familiengruppen von etwa 15 Tieren. Eine solche Gruppe setzt sich aus einem männlichen Leittier, mehreren ausgewachsenen Weibchen und deren Nachwuchs zusammen. Sobald die Jungtiere etwa 15 Monate alt sind, müssen sie die Herde verlassen. Die jungen Weibchen schließen sich dann einer neuen Gruppe an. Die jungen Männchen ziehen gemeinsam als Junggesellen umher. Fun Fact: Wusstet ihr, dass Guanacos, genau wie Lamas, bei Gefahr spucken? Falls ihr also einmal einem Guanaco begegnet, ist etwas Abstand definitiv eine gute Idee. Und vielleicht auch ein frisches T-Shirt. Damit sind wir auch schon am Ende der heutigen Tierlexikon-Folge über die Guanacos angekommen. Wer weiß, welches Tier ihr als nächstes kennenlernt. Lasst euch überraschen.
1: Das war ein Tier aus dem Tierlexikon.

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0: Das war es auch schon mit den OK-Piraten für heute mit uns,
1: Lilian
0: und Selina.
1: Wir haben noch eine besondere Information. Wenn ihr die OK-Piraten mitgestalten wollt, Liedwünsche oder Feedback für uns habt, schreibt uns eine E-Mail unter kinder@okawelle.de.
0: Wir sagen Ahoi,
1: bis zum nächsten Mal.

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1: Um 13 Uhr mit Michael Hafke. 1400 Einsatzkräfte kämpfen in der Eifel weiter gegen den Waldbrand in Hürtgenwald. Mit mehreren hundert Hektar Wald, die betroffen sind, ist es der jemals größte Waldbrand, der in Nordrhein-Westfalen dokumentiert wurde. Oliver Mayer hat bei Tagesschau 24 zusammengefasst, wie die Einsatzkräfte die Lage einschätzen.
2: Also mit den Menschen, mit denen ich hier heute Vormittag sprechen konnte, die waren alle vorsichtig optimistisch. Die sagten, es sei ein guter Start in den Tag gewesen. Die Helikopter konnten ja heute Nacht nicht fliegen, aber vom Boden hat man viel gemacht. Man hat Schneisen in den Wald geschlagen zum Beispiel und das Ganze hatte großen Erfolg. Es sind wohl jetzt noch kleinere Feuer, die bekämpft werden müssen. Dieses riesige Feuer sei stärker zumindest unter Kontrolle. Noch nicht vollständig unter Kontrolle, aber es herrscht hier vorsichtiger Optimismus.
1: Ein noch größerer Waldbrand wütet derzeit im Osten Belgiens an der Grenze zu Deutschland. Dort ist eine Fläche betroffen, die fast dreimal so groß ist wie die in Hürtgenwald. Das Feuer war gestern Mittag in einem Waldgebiet im Hohen Venn ausgebrochen. Es wurde Verstärkung aus ganz Belgien sowie aus Deutschland herbeigerufen. US-Präsident Trump hat angekündigt, die Straße von Hormus zum Territorium der USA zu erklären. Dies werde geschehen, sobald der Iran besiegt sei, so Trump in einer Rede. Aus Washington, Samuel Jakisch.
3: Es ist nicht die erste verbale Annexion fremden Staatsgebiets durch den US-Präsidenten. Im Laufe seiner zweiten Amtszeit hatte Trump bereits ähnliche Andeutungen einer US-Expansion mit Bezug auf Kanada, Grönland, Panama, Venezuela und dem Gazastreifen gemacht, um jeweils diplomatische Zugeständnisse zu erzwingen. Der stellvertretende Außenminister Irans, Qasem Gharibabadi, schrieb auf der Online-Plattform X, die Straße von Hormus lasse sich weder mit einem Flugzeugträger noch durch eine Wahlkampfrede einnehmen. Die freie Schifffahrt in der wichtigen Handelsstraße von Hormus ist bereits seit Beginn der US-Angriffe auf Iran ein Streitpunkt zwischen den Kriegsparteien.
1: Bei zwei israelischen Luftangriffen auf den Süden des Libanon sind nach Angaben des Gesundheitsministeriums in Beirut mindestens 9 Menschen getötet und 11 weitere verletzt worden. Getroffen wurden demnach 2 Häuser in den Außenbezirken der Städte Ansar sowie Deir al-Zahrani. Die israelische Armee bestätigte beide Militäreinsätze. Ziel seien Stützpunkte der Hezbollah-Terrororganisation gewesen. Der Angriff erfolgte laut israelischem Militär als Reaktion auf einen vorherigen Beschuss von Soldaten. In der Nähe von London ist ein Professor der renommierten Cambridge Universität tot aufgefunden worden. Der Mann war kurz zuvor wegen einer Plagiatsaffäre zurückgetreten. Aus London, Lisa Marie Röhling.
4: Der Fall Jason Ardey hatte in den vergangenen Wochen die britischen Medien bestimmt. Gegen den 41-Jährigen waren Plagiatsvorwürfe in Bezug auf seine Dissertation und andere Veröffentlichungen erhoben worden. Ardey war daraufhin zurückgetreten. Im Zuge der Berichterstattung waren weitere Ungereimtheiten über den Soziologieprofessor ans Licht gekommen. Viele Details über seine Biografie sollen nicht der Wahrheit entsprechen. So soll er unter anderem über verschiedene Gastprofessuren, aber auch sein gesellschaftliches Engagement gelogen haben. Jason Ardey war 2023 als jüngster schwarzer Mann in der Geschichte der Universität Cambridge auf einen Professorenposten berufen worden. Zudem soll er diesen bemerkenswerten Aufstieg trotz Lernschwierigkeiten und Autismus gemeistert haben. Er galt deshalb als Starprofessor.
1: Und das waren die Nachrichten. Das Wetter in Norddeutschland. Im Osten ist es länger sonnig, ansonsten teils dichter bewölkt. In West- und Südniedersachsen fällt stellenweise Regen. Dazu kommen auch Gewitter bei 20 Grad auf Amrum und 30 Grad in Osnabrück sowie 35 Grad in Vorpommern. Morgen dann wieder mehr Wolken als Sonne. Vereinzelt kommen Schauer hinzu. Im Osten bleibt es teilheiter und das bei 20 bis 25 Grad. Etwas kühler wird es noch am Montag. Dazu mal Sonne, mal Wolken und einzelne Schauer und 18 bis 23. Und so sieht es auch am Dienstag aus. Dazu kommen von Westen her wird es unbeständig. Es ist 13.04 Uhr.
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Hans Neumann begrüßt Sie und euch zur heutigen Playback-Sendung und ich bin auch verantwortlich für den Inhalt der heutigen Sendung. Und heute gibt es in meiner Sendung mal keinen Progressive oder Jazzrock, sondern Blues. Und zwar Blues von Down Under mit zwei der bekanntesten Gitarristen und Sänger aus Australien, Matt Taylor und Dave Hole. Ich habe diese beiden mal ausgesucht, weil ich sie persönlich kennengelernt habe. Mit Matt Taylor habe ich zusammengespielt für etwa ein Dutzend Gigs, als er für ein paar Monate in den 90ern mal in Deutschland war. Und Dave Hole und seine Band waren Anfang 2000 öfter in Deutschland und bei einigen Konzerten in der Gegend um Braunschweig habe ich die ein paar Mal tontechnisch betreut. In dieser ersten Playback-Stunde gibt es dann Musik nonstop und die Playlist wie immer bei www.okerwelle.de. Ich starte die Sendung nun also mit Matt Taylor, Lock on My Door und Cold Comfort.

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1: Um 14 Uhr mit Michael Hafke. 1400 Einsatzkräfte kämpfen in der Eifel weiter gegen den Waldbrand in Hürtgenwald. Mit mehreren 100 Hektar Wald, die betroffen sind, ist es der größte jemals dokumentierte Waldbrand in Nordrhein-Westfalen. Oliver Meyer hat bei Tagesschau 24 zusammengefasst, wie die Einsatzkräfte die Lage einschätzen.
2: Also mit den Menschen, mit denen ich hier heute Vormittag sprechen konnte, die waren alle vorsichtig optimistisch. Die sagten, es sei ein guter Start in den Tag gewesen. Die Helikopter konnten ja heute Nacht nicht fliegen, aber vom Boden hat man viel gemacht. Man hat Schneisen in den Wald geschlagen zum Beispiel und das Ganze hatte großen Erfolg. Es sind wohl jetzt noch kleinere Feuer, die bekämpft werden müssen. Dieses riesige Feuer sei stärker zumindest unter Kontrolle, noch nicht vollständig unter Kontrolle, aber es herrscht hier vorsichtiger Optimismus.
1: Ein noch größerer Waldbrand wütet derzeit im Osten Belgiens an der Grenze zu Deutschland. Dort ist eine Fläche betroffen, die fast dreimal so groß ist wie die in Hürtgenwald. Das Feuer war gestern Mittag in einem Waldgebiet im Hohen Venn ausgebrochen, nahe der deutschen Gemeinde Monschau. Die Flammen haben sich über Nacht rasch ausgebreitet. Es wurde Verstärkung aus ganz Belgien sowie aus Deutschland herbeigerufen. Heute läuft die sogenannte Waffenruhe zwischen den USA und dem Iran aus und neue Verhandlungen sind erstmal nicht absehbar. Aus Teheran hieß es, man habe dazu noch keine Entscheidung getroffen. Laut Außenministerium laufen nur Gespräche mit dem Oman über neue Handelsrouten im Persischen Golf. Die USA könnten die Straße von Hormus nicht einnehmen, weder mit einem Flugzeugträger noch mit einer Wahlkampfrede, heißt es weiter. US-Präsident Trump hatte vorher angekündigt, die Meerenge unter amerikanische Kontrolle zu stellen, sobald der Iran besiegt sei. Faktisch ist die Straße von Hormus seit Wochen blockiert. Sie ist eine der wichtigsten Handelsrouten der Welt für Öl, Gas und Düngemittel. Die Krise wirkt sich massiv auf die Preise an den Tankstellen aus. Die Deutsche Stiftung Patientenschutz hat sich dafür ausgesprochen, Hitze als Ursache auf Totenscheinen zu benennen. Vorstand Brisch sagte der Rheinischen Post, den Folgen des Klimawandels müsse endlich ein Gesicht gegeben werden. Aus der Nachrichtenredaktion Ulrike Ufer.
3: Die Zahl der Hitzetoten werde vom Robert-Koch-Institut derzeit mit statistischen Modellrechnungen und künstlicher Intelligenz berechnet, so Brisch. Die genauen Zahlen blieben unklar. Auch müsse notiert werden, ob der Tod im Krankenhaus, Pflegeheim oder zu Hause eingetreten sei. Nur so würden, so wörtlich, die Konsequenzen einer auf die klimatischen Veränderungen unvorbereiteten Regierung schonungslos offengelegt. Hitze allein führt sehr selten sofort zum Tod. In den meisten Fällen ist es eine Kombination mit Vorerkrankungen.
1: In Belgien haben Bauarbeiter bei Renovierungsarbeiten Gold im Millionenwert entdeckt. Die Polizei veröffentlichte Fotos von etwa 50 Goldbarren und aufgehäuften Goldmünzen. Der Fund ereignete sich in der ostflämischen Stadt Dendermonde. Das Gold soll einen Wert von etwa 9 Millionen Euro haben. Es war offenbar in Kellerwände eingemauert. Und das waren die Nachrichten. Das Wetter in Norddeutschland. Im Osten ist es länger sonnig, ansonsten teils dichter bewölkt. In West- und Südniedersachsen fällt stellenweise Regen. Es kommen auch Gewitter dazu. Bei maximal 20 Grad auf Amrum, 30 Grad in Osnabrück und am heißesten wird es in Vorpommern bis 35 Grad. Morgen dann gibt's mehr Wolken als Sonne. Dazu kommen vereinzelte Schauer. Im Osten bleibt's teilheiter bei 20 bis 25 Grad. Am Montag mal Sonne, mal Wolken. Dazu einzelne Schauer und 18 bis 23 Grad. Und am Dienstag von Westen her wird es unbeständig und ebenfalls 18 bis 23 Grad. Es ist 14.04 Uhr.
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Hans Neumann begrüßt Sie und euch zur zweiten Playback-Sendestunde und ich bin auch verantwortlich für den Inhalt der heutigen Sendung. Und heute gibt es mal Musik von Down Under aus Australien, nicht AC/DC oder In Excess und auch nicht die Easy Beats, sondern zwei der bekannten australischen Bluesmusiker habe ich ausgesucht, den Sänger, Gitarristen und Harpspieler Matt Taylor und Dave Hole, den Slide-Gitarristen und Sänger, der 1948 in England zur Welt kam und mit 4 Jahren nach Westaustralien kam. Ich starte nun aber erstmal mit Matt Taylor. Vom Album Trouble in the Wind aus dem Jahr 1993 hören wir nun also Mighty Time und Adelaide River.

Radio Okawelle mit Playback. Da hörten wir gerade Matt Taylor, 1948 in Brisbane geboren, einen der großen australischen Bluesmusiker. Zu seiner Zeit auf der Highschool fing er an, Bluesplatten zu hören und brachte sich das Gitarren- und Harmonikaspielen bei. Anfang 1966 wurde er Mitglied einer der ersten Electric Blues Bands Australiens, der Bay City Union, die dann Ende des Jahres nach Melbourne gingen und dort in Clubs und Dancehalls spielten. Die Band löste sich dann aber 1968 auf und er spielte dann bei einigen Heavy Rock Blues Bands. Von Ende 1970 bis 71 war er dann der Frontmann der Band Chain. 1976 kam er nach Perth in Westaustralien und tourte weiterhin mit unterschiedlichen Besetzungen von Chain, nahm mit denen auch einige Platten auf und tourte auch als Solokünstler. Er spielte mit einer ganzen Reihe von australischen Künstlern zusammen, unter anderem auch mit Dave Howell. Und von dem hören wir jetzt Me and My Guitar und Tore Down.

Radio Okawelle mit Playback. Das war gerade der australische Gitarrist und Sänger Dave Hoel. Der wurde 1948 in England geboren und als er 4 Jahre alt war, zogen seine Eltern mit ihm nach Perth in Westaustralien. Er begann sich für Blues zu interessieren, nachdem er im Alter von 6 Jahren bei einem Schulfreund eine Muddy Waters-Platte gehört hatte. Im Alter von 12 Jahren bekam er seine erste Gitarre und begann sich das Gitarrenspiel selbst beizubringen, da auch keine Lehrer gefunden wurde. Er orientierte sich zunächst an Alben von Clapton und Hendrix, später dann Robert Johnson und Elmore James. Nun aber nochmal zurück zu Matt Taylor. Von dem hören wir jetzt City Life und Can't Let Go vom Album Blue Metal aus dem Jahr 1990.

Radio Okerwelle mit Playback, das war gerade Matt Taylor. Er hat in Australien als Support für viele der großen amerikanischen Bluesmusiker gespielt, wie B.B. King, Albert King, Muddy Waters, Buddy Guy, Willie Dixon und auch Albert Collins. Und er hat über ihn mal gesagt, du spielst den Blues, aber es ist wie kein anderer Blues, den ich je im Leben mal gehört habe. Matt Taylor nochmal mit zwei ganz charakteristischen Songs vom Album Trouble in the Wind, Hooker Does the Boogie und Walls Fall Down.

Radio Okerwelle mit Playback. Matt Taylor hörten wir gerade mit Walls Fall Down. Ich mache nun nochmal weiter mit Dave Hole. 1990 wurde ein Redakteur des Guitar Player Magazins auf ihn aufmerksam und die Berichterstattung führte dann zu einem US-amerikanischen Plattenvertrag bei Alligator Records. Anschließend folgten dann Touren durch die USA und Europa. Ich habe dann Anfang der 2000er gelegentlich für ihn und seine Band die Tontechnik gemacht, wenn er in der Region Braunschweig war. Er und die Mitglieder seiner Band hatten dann auch viel zu erzählen, Anekdoten über Matt Taylor und anderes Interessantes aus Australien. Hier also nochmal Dave Hole mit Short Fuse Blues und The Bottle von seinem ersten Album Short Fuse Blues aus dem Jahr 1992.

Radio Okerwelle mit Playback. Dave Hohl hörten wir gerade. Die Sendung geht nun langsam wieder dem Ende entgegen. Aber zunächst noch ein Veranstaltungshinweis. Am Samstag, dem 29. August, findet im Schön und Fröhlich, dem ehemaligen Jolly Joker, präsentiert von Barnaby's Blues Bar, Barnaby's Big Bang statt. Dabei sind dann live on stage die Braunschweiger Bands The Tangleheads, Rockin' Horse, die Groove Sharks, Fritz Kösters Blues Power und The Stormy Weather Band. Einlass ist ab 18 Uhr und die Tickets kosten 33 Euro. Soweit der Veranstaltungshinweis. Und bis zum Schluss der Sendung gibt es dann noch ein Stück von Matt Taylor's Chain, Nothing Unusual und dann nochmal Dave Hohl mit dem Fleetwood Mac Song Albatross. Hans Neumann bedankt sich fürs Zuhören und schalten Sie doch auch am nächsten Samstag um 13 Uhr

Wieder ein zu Playback. Da macht die Sendung dann mein Kollege Florian Damm. Die Playlist zur Sendung gibt's bei www.okawelle.de. Ich wünsche noch ein schönes Wochenende und tschüss.

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1: Um 15 Uhr mit Michael Hafke. 1400 Einsatzkräfte kämpfen in der Eifel weiter gegen den Waldbrand in Hürtgenwald. Mit mehreren hundert Hektar Wald, die betroffen sind, ist es der größte jemals dokumentierte Waldbrand in Nordrhein-Westfalen. Oliver Meyer hat bei Tagesschau 24 zusammengefasst, wie die Einsatzkräfte die Lage einschätzen.
2: Also mit den Menschen, mit denen ich hier heute Vormittag sprechen konnte, die waren alle vorsichtig optimistisch. Die sagten, es sei ein guter Start in den Tag gewesen. Die Helikopter konnten ja heute Nacht nicht fliegen, aber vom Boden hat man viel gemacht. Man hat Schneisen in den Wald geschlagen zum Beispiel und das Ganze hatte großen Erfolg. Es sind wohl jetzt noch kleinere Feuer, die bekämpft werden müssen. Dieses riesige Feuer sei stärker zumindest unter Kontrolle, noch nicht vollständig unter Kontrolle, aber es herrscht hier vorsichtiger Optimismus.
1: Ein noch größerer Waldbrand wütet derzeit im Osten Belgiens an der Grenze zu Deutschland. Dort ist eine Fläche betroffen, die mehr als fünfmal so groß ist wie die in Hürtgenwald. Das Feuer war gestern Mittag in einem Waldgebiet im Hohen Venn ausgebrochen, nahe der deutschen Gemeinde Monschau. Die Flammen haben sich über Nacht rasch ausgebreitet. Es wurde Verstärkung aus ganz Belgien sowie aus Deutschland herbeigerufen. Heute läuft die sogenannte Waffenruhe zwischen den USA und dem Iran aus und neue Verhandlungen sind erstmal nicht absehbar. Aus Teheran heißt es, man habe dazu noch keine Entscheidung getroffen. Laut Außenministerium laufen nur Gespräche mit dem Oman über neue Handelsrouten im Persischen Golf. Bei zwei israelischen Luftangriffen auf den Süden des Libanon sind nach Angaben des Gesundheitsministeriums in Beirut mindestens 9 Menschen getötet worden. Unter den Todesopfern seien Kinder und Frauen. Zudem gäbe es viele Verletzte. Aus Kairo, Nina Amin.
3: Israels Armee bestätigte den Militäreinsatz nahe der Stadt Ansar. Ziel sei ein Stützpunkt der Hisbollah sowie deren Infrastruktur gewesen. Auch weitere Orte im Süden des Libanon griff Israel an. Scharfe Kritik daran kommt vom libanesischen Premierminister Nawaf Salam. Die bei dem Luftangriff Getöteten seien nicht militärische Infrastruktur, Frauen und Kinder, keine militärischen Ziele, schrieb Salam auf X. Sollte es militärische Infrastruktur im Libanon geben, dann trage allein der libanesische Staat die Verantwortung, damit umzugehen. Libanons Regierung ist keine Kriegspartei im Konflikt zwischen Israel und der pro-iranischen Hisbollah.
1: In Berlin ist die große Techno-Parade Rave the Planet gestartet. Zu Beginn gab es eine Schweigeminute. Tausende Teilnehmer hielten kurz inne, um an die Opfer des islamistischen Anschlags auf den Berliner CSD zu erinnern. Die Techno-Parade findet heute unter erhöhten Sicherheitsvorkehrungen statt. Rund 1500 Polizisten sind im Einsatz. Auch Hubschrauber und Drohnen sollen aufsteigen. Der Bereich um die Partymeile im Tiergarten wurde abgesperrt. Die Veranstalter erwarten bis zu 300.000 Teilnehmer. Der VfL Osnabrück hat sein Heimspiel in der zweiten Fußball-Bundesliga verloren. Das Team von Timo Schulz musste sich dem 1. FC Magdeburg mit 0:3 geschlagen geben. Die Niedersachsen überließen über weite Strecken des Spiels dem Gegner den Ball und kamen selbst nur zu wenigen Torschüssen. Osnabrück bleibt mit 0 Punkten weiterhin im Tabellenkeller. Und das waren die Nachrichten. Das Wetter in Norddeutschland. Im Osten ist es länger sonnig, ansonsten teils dichter bewölkt. Im Westen gibt es stellenweise Regen und Gewitter bei maximal 20 Grad auf Amrum, 30 Grad in Osnabrück und bis 35 Grad in Vorpommern. Nachts dann ist es wechselnd bewölkt. Dazu kommt zeitweise regional gewittriger Regen und Temperaturen gehen zurück auf 17 bis 10 Grad. Morgen mehr Sonne als Wolke, mehr Wolken als Sonne und dazu kommen vereinzelte Schauer. Im Osten bleibt es teils heiter bei 20 bis 25 Grad. Ähnlich sieht's am Montag aus. Es ist heiter bis wolkig mit einzelnen Schauern und noch etwas kühler, 18 bis 23 Grad. Es ist 15.04 Uhr.
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2: Um 16 Uhr mit Michael Hafke. In Nordrhein-Westfalen kämpfen rund 1800 Einsatzkräfte weiter gegen den Waldbrand in Hürtgenwald. Seit dem Mittag sollen 10 Hubschrauber gleichzeitig im Einsatz sein, um das Feuer zu löschen. Zuletzt hatte sich die Lage stabilisiert. Leichter Regen begünstigte die Löscharbeiten. Der Ministerpräsident von NRW, Wüst, ließ sich zusammen mit mehreren Kabinettskollegen vor Ort informieren. In Belgien brennen mehr als 1000 Hektar Fläche im Hohen Venn in der Nähe der deutschen Grenze. Bei der Brandbekämpfung haben die belgischen Einsatzkräfte Unterstützung aus Deutschland und den Niederlanden. Aus dem Hohen Venn, Jochen Hilgers.
3: Der Brandort liegt in einem der größten zusammenhängenden Naturschutzgebiete Europas. Betroffen ist ein Hochmoor. Problem dabei, Glutnester dringen tief in den Torfboden ein und können dort mehrere Wochen weiterglimmen. Mittlerweile brennt es auf 1600 Hektar Fläche. Heute Morgen waren es 800. Das gibt einen Eindruck, wie rasant das Feuer sich ausbreitet. Menschen sind bisher noch nicht zu Schaden gekommen. Da Ortschaften weiter entfernt liegen, waren bisher auch noch keine Evakuierungsmaßnahmen notwendig. Das könne sich aber ändern, sagen Verantwortliche hier im Hohen Venn an der Sammelstelle für die Einsatzkräfte von Feuerwehr, Polizei und Militär mitten im Naturschutzgebiet.
2: In Pflegeheimen gibt es offenbar eine starke Hitzebelastung. Das berichten die Zeitungen der Funke Mediengruppe. Sie berufen sich auf eine Verdi-Umfrage unter Beschäftigten in Pflegeeinrichtungen. Die Gewerkschaft hatte mehr als 300 Pflegekräfte und andere Angestellte gebeten, regelmäßig die Temperaturen zu erfassen. Den Angaben zufolge wurden in manchen Heimen in der Spitze sogar bis zu 45 Grad Celsius gemessen. Der Verdi-Bundesvorstand forderte Bund und Länder auf, in Hitzeschutz und energetische Sanierung zu investieren. Die südspanische Stadt Granada ist von einem Erdbeben erschüttert worden. Einige Gebäude wurden beschädigt, Meldungen über Tote und Verletzte liegen nicht vor. Aus Madrid, Christian Sachsinger.
4: Das Erdbeben ereignete sich am frühen Morgen um kurz nach 1 Uhr und hatte sein Epizentrum im Stadtteil Alhendin. Die spanische Nachrichtenagentur EFE meldet, dass Einsatzkräfte des Zivilschutzes vorsorglich ein betroffenes Gebäude geräumt haben. Die andalusische Regionalregierung hat den Notfallplan aktiviert. In den sozialen Medien wurde die Bevölkerung zur Ruhe aufgerufen. Man solle momentan unnötige Wege vermeiden und möglichst in den Häusern bleiben. Beben der Stärke 5 auf der Richterskala werden als moderat angesehen. Das Erdbeben von Granada war in fast ganz Andalusien zu spüren, auch an den Küsten bei Almeria und Malaga.
2: In der zweiten Fußball-Bundesliga wartet der VfL Osnabrück weiterhin auf die ersten Punkte. Das Team von Timo Schulz verlor gegen den 1. FC Magdeburg deutlich mit 0:3. Aus Osnabrück, Lars Pegelow.
5: Die Erwartungshaltung war hoch beim VfL Osnabrück vor dem ersten Zweitliga-Heimspiel nach dem Aufstieg, aber die Erwartungen wurden enttäuscht. Der 1. FC Magdeburg war den Niedersachsen von Anfang an hoch überlegen. Schon zur Pause stand es 0:2 durch zwei Treffer von Alexander Neulenberger. Wie schon im ersten Spiel in Heidenheim zeigte der VfL defensive Schwächen. Anders als in Heidenheim hielt die Osnabrücker Offensive, diesmal aber überhaupt nicht dagegen. Erst in Durchgang 2 wurde es etwas besser, aber alle Bemühungen halfen nichts. Das Tor schoss wieder nur der Gast durch Emanuel Ijoha.
2: Und das waren die Nachrichten. Das Wetter in Norddeutschland. Im Osten bleibt's länger sonnig, ansonsten teils dichter bewölkt. Im Westen kommen stellenweise Regen und Gewitter dazu bei 20 Grad auf Amrum, 30 Grad in Osnabrück und bis 35 Grad in Vorpommern. Nachts ist es wechselnd bewölkt. Regional gibt's auch zeitweise gewitterigen Regen. Temperaturen gehen zurück auf 17 bis 10 Grad. Morgen dann mehr Wolken als Sonne. Dazu kommen vereinzelte Schauer. Im Osten ist es teils heiter und 20 bis 25 Grad. Ähnlich am Montag, heiter bis wolkig, dazu einzelne Schauer und 18 bis 23 Grad. Es ist 16.04 Uhr.
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1: Um 17 Uhr mit Michael Hafke. Die Lage in den Waldbrandgebieten Nordrhein-Westfalens hat sich etwas entspannt. Ministerpräsident Wüst sagte bei einem Besuch im Hürtgenwald, es sei den Einsatzkräften gelungen, die Lage zu stabilisieren und das Feuer von bewohnten Gebieten fernzuhalten. Aus Hürtgenwald Ingo Wagner.
2: Die Flammen konnten 150 Meter vor dem Ortsteil Gai aufgehalten werden. Auch andere Orte in der Nähe des Hürtgenwaldes sind nicht mehr in Gefahr. Trotzdem spricht die Feuerwehr noch nicht davon, dass die Lage unter Kontrolle sei. Als positives Signal bezeichnen die Einsatzkräfte aber, dass es zu regnen begonnen hat. Dazu kommt, dass weiterhin 10 Hubschrauber von Polizei und Bundeswehr im Einsatz sind und Wasser auf die Brandherde werfen. Man sei auf einem guten Wege. Der Landrat des Kreises Düren, Ralf Nolten, geht davon aus, dass es noch Tage dauern wird, bis der größte Teil des Feuers gelöscht ist. Und auch danach wird es noch Glutnester im Hürtgenwald geben, die weiterhin gefährlich bleiben und jederzeit neue Brände verursachen können.
1: Ein noch größerer Waldbrand wütet derzeit im Osten Belgiens an der Grenze zu Deutschland. Dort ist eine Fläche betroffen, die mehr als 5-mal so groß ist wie die in Hürtgenwald. Das Feuer war gestern Mittag in einem Waldgebiet im Hohen Venn ausgebrochen, nahe der deutschen Gemeinde Monschau. Die Flammen haben sich über Nacht rasch ausgebreitet. Es wurde Verstärkung aus ganz Belgien sowie aus Deutschland und den Niederlanden herbeigerufen. Eine Umfrage der Gewerkschaft Verdi und der Beschäftigten in Pflegeeinrichtungen zeigt eine extreme Hitzebelastung in Pflegeheimen. Deshalb wird die Bundesregierung aufgefordert, Maßnahmen wie ein Sofortprogramm für Hitzeschutz zu ergreifen. Aus Berlin Jan Zimmermann.
3: Der Ruf nach einem Sofortprogramm für Hitzeschutz kommt aus verschiedenen Richtungen. Silvia Bühler, Mitglied im Verdi-Bundesvorstand, sagte den Zeitungen der Funke Mediengruppe, Bund und Länder seien gefordert, in Hitzeschutz und energetische Sanierung zu investieren. Hintergrund ist eine Befragung von rund 320 Pflegekräften und anderen Beschäftigten in Pflegeeinrichtungen in den vergangenen Wochen. Sie waren aufgefordert, regelmäßig die Temperaturen in ihren Einrichtungen zu erfassen. Das Ergebnis: fast 41% der Beschäftigten, die Temperaturen gemessen haben, haben mindestens einen Wert über 30 Grad gemeldet.
1: Der Flughafen von Catania auf Sizilien ist wieder geöffnet. Laut den Flughafenbetreibern ist die vulkanische Aktivität des Ätna zurückgegangen. Der Vulkan war vor einer Woche ausgebrochen. Seitdem hat er große Mengen Asche und glühende Gesteinsbrocken ausgestoßen. Alle Flüge von und nach Catania wurden eingestellt. Tausende Urlauber saßen auf der italienischen Mittelmeerinsel fest. In Berlin haben sich tausende Menschen zur Techno-Parade Rave the Planet versammelt. Begonnen hat die Demonstration mit einer Schweigeminute für die Opfer des Anschlags auf den Berliner CSD vor 3 Wochen. Aus Berlin, Jule Lippig.
4: In der Eröffnungsrede appellierten die Veranstalter gemeinsam mit dem CSD Berlin und dem Karneval der Kulturen, Haltung zu zeigen und auch bei den Wahlen im September für die Demokratie einzustehen. Rund um den Umzug hat die Polizei 3 Schutzzonen eingerichtet. Rund 1500 Polizisten begleiten die Demonstration. Dazu kommt ein Wasserwerfer der Polizei, der die Menge bei über 35 Grad abkühlen soll. Rave the Planet ist die Nachfolgeveranstaltung der Love Parade und eine der größten Techno-Demonstrationen Europas. Von 34 Umzugswagen beschallen verschiedene Kollektive die Parade mit elektronischer Tanzmusik.
1: Das waren die Nachrichten. Das Wetter Norddeutschlands ist nachts aufgelockert bis stark bewölkt. Zwischen Südniedersachsen und Ostvorpommern fällt zeitweise Schauer und Gewitter bei Werten von 17 bis 10 Grad. Morgen dann ist es mal sonnig, meist aber ist es bewölkt. Es kommen dazu vereinzelte Schauer und an der Ostsee bleibt es teils heiter. Es wird deutlich kühler, 20 bis 25 Grad. Am Montag heiter bis wolkig, einzelne Schauer und Gewitter und 18 bis 23. Und so sieht's auch am Dienstag aus. Im Nordwesten ist es unbeständig und das bei unveränderten Temperaturen. Es ist 17.04 Uhr.
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11: Heute haben vor allem die kleineren Hörer unter Ihnen nochmal die Chance, ein letztes Mal so richtig abzutauchen und eine Stunde mit uns Urlaub zu machen, denn nächste Woche geht die Schule wieder los. Oh.
14: Ich fand die Welt in der Schule immer als sehr schön abgeschlossen und habe mich da so wohl gefühlt. Naja, als ich dann langsam in die Abiturphase gehen musste, wer weiß, wie lange ich noch geblieben wäre, wenn ich gekonnt hätte, fragten mich die ersten Volontäre, also die ersten Probelehrer: Herr Kollege, wo ist denn hier das Lehrerzimmer? Nun ja, also ich habe mich sehr wohl gefühlt und ich hoffe, ihr fühlt euch in den Schulen auch sehr wohl. Wir aber verlängern für euch die Sommerferien. Das heißt, wer jetzt zuhört, kriegt noch mal eine Stunde Urlaub. Harz-Autor Hans-Joachim Wildner stellt einen seiner Romane vor. Wir treffen Alpakas
11: mit mir
14: und haben eine spannende Band aus der Harz-Region entdeckt. Diese Sendung ist gewidmet Ingolf, denn der feiert heute Geburtstag.

0: höre es schon wieder. Das kenne ich doch irgendwoher. Mann, verflixt, wo war das denn doch gleich? Das war 2024 der Rausschmeißer vom ZDF bei den ZDF-Magazinen für die Olympia-Veranstaltung in Paris. Und dort wurde dann das Tagesprogramm zusammengefasst. Und unter den Zusammenschnitten gab es diese Musik. Ich habe keine Ahnung, ob ich das jetzt richtig ausspreche. Le Cornichon.
1: Also so schlecht war das gar nicht, nur dass man es nicht Le, sondern Le Cornichon ausspricht.
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1: Na, und ich habe heute ein paar Songs mitgebracht, die, ich würde schon sagen, einen etwas positiveren Vibe haben, denn heute ist zum Beispiel eigentlich ein echt toller Tag. Es scheint die Sonne. Ich muss zwar bei ungefähr 32 Grad im Studio sitzen, aber das hindert einen ja nicht daran, einen schönen Tag zu haben. Das hier ist OMG von Bowser und Chapo. Viel Spaß.

0: Und damit, meine Damen und Herren, kommen wir zu den Kulturtipps.
1: Ich freue mich jeden Abend aufs Einschlafen, weil da beginnt die wirklich spannende Welt.
2: Doch bevor Sie einschlafen, haben wir noch einen Gast für Sie im Studio. Hans-Joachim Wildner stellt seinen Roman »Solange die Schienen singen« vor.
3: Solange die Schienen singen. Im 19. Jahrhundert steht auch der Harz an der Schwelle zur Industrialisierung. Der Nordhäuser Bürgermeister erkennt die Chancen der neuen Zeit und kämpft für den Bau der Harz-Quer- und Brockenbahn. Fuhrleute und Handwerker fürchten jedoch um ihre Existenz und formieren Widerstand. In diesem Spannungsfeld gerät der junge Eisenbahningenieur Franz von Gleiwitz zwischen die Fronten unterschiedlicher Interessen. Selbst seine Liebe zu der Fuhrmannstochter Sophie Heidmüller droht daran zu zerbrechen. Zudem holt ihn ein traumatisches Erlebnis aus seiner Militärzeit ein, was ihn mit erschreckenden Enthüllungen zu überrollen scheint. Um seine Liebe und seine berufliche Zukunft zu retten, muss er eine folgenschwere Entscheidung treffen. Prolog. Dienstag, 18. November 1873. Hasserode, Harz. Funken stieben auf und Flammen schnappten gefräßig nach den eingeworfenen Holzscheiten. Mit der Fingerspitze schubste er die heiße Ofenklappe zu, hob hastig den eisernen Verschlussriegel an und ließ ihn zurückfallen. Den stechenden Schmerz, den das überhitzte Metall hinterließ, konnte er trotzdem nicht verhindern. Rasch bußete er den Finger, kühlte ihn dann am Ohrläppchen und ging nach draußen, um die Pferde und Schweine zu versorgen. Dass der Riegel die Gabel verfehlte und die Klappe wieder ein Stück aufschwenkte, bemerkte er nicht. Das Feuer knisterte und prasselte und manchmal knallte es in der Feuerstelle, als kleine Explosionen die Funken aufspritzen ließen. Von niemandem wahrgenommen, flog bei einem solchen Knall ein glühendes Holzteilchen aus dem Spalt der Ofenklappe heraus und landete im Holzvorratskorb, der neben dem Herd stand. Heute, Freitag, war Waschtag und die Fuhrmannfrau hatte schon früh im Nebengebäude am Waschzuber zu tun, in dem die Wäsche über Nacht zum Einweichen gelegen hatte. Sie musste aus der Lauge herausgenommen, gespült und anschließend mit Kernseife behandelt werden. Im Dachgeschoss des Wohnhauses schlief das kleine Mädchen noch in ihrem Bettchen. Aus dem Vorratskorb neben dem Küchenherd schraubte sich zaghaft eine dünne Rauchfahne zur Decke. Der Fuhrmann betrat das Stallgebäude und ging zuerst zu den Pferdeboxen, um die schweren Zugtiere zu füttern. Der Deckel der Futterkiste, in der das Haferhäckselgemisch gelagert wurde, quietschte laut beim Öffnen. Die beiden Kaltblüter stellten die Ohren auf, schnaubten und schielten hinter sich, wo das vertraute Geräusch herkam, was Futter bedeutete.
4: Den Song habe ich in meiner Oberstufen- und Abiturzeit richtig oft gehört. Grüße gehen raus an Linus, der hat mir den gezeigt.

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2: Liebes, leichtes, luftiges Ding, Schmetterling, das da über Blumen schwebet, nur von Tau und Blüten lebet. Blütet selbst am fliegenden Blatt, das mit welchen Rosenfinger wer gepurpurt hat.
3: Von draus vom Walde komm ich her.
4: And you known as Mr. Crocodile.
5: Yay!
4: Okay, great.
0: Halt, Sie kennen Good Vibrations nicht und fragen sich, wer ist Mr. Crocodile?
4: Mr. Crocodile, where is that from?
6: That comes actually from South Africa. People couldn't pronounce my name right in the Cape.
4: Yeah.
6: And a German wine farmer, they gave me that name by always wearing my lucky crocodile on my revers of my jacket, you know?
4: Yeah, and then I always used to call you, hey, Mr. Crocodile. And from there, it just got, it like hooked.
6: That's it.
7: Und falls ihn immer euch gut genug kennen, dieser Mann war 8 Jahre in Südafrika und hat die ganze Zeit Englisch gesprochen, aber 0,0 gar nicht seinen deutschen Dialekt wegbekommen. Was auch immer, diese Sendung ist schon wieder sowieso ein kompletter Fiebertraum und eine Achterbahnfahrt der Gefühle und Emotionen und auch Sinneseindrücke, deswegen jetzt ein bisschen was zum Runterkommen. Ein sehr ruhiger Song aus einem Metier, welches hier eigentlich völlig fremd und irgendwie auch verkehrt am Platz ist, denn ich habe diesen Song tatsächlich durch Minecraft entdeckt, durch das Zocken mit Freunden und ich weiß nicht, für mich hat dieser Song irgendwie eine besondere Bedeutung, weil, also ich verspreche nicht so viel, wenn ich sage, dass die Musik von Minecraft so fantastisch ist, dass man wirklich das Gefühl hat, man fällt in so ein ganz tiefes Loch ohne Ende, aber kein schlechtes, sondern eins, wo man eintauchen kann, um irgendwie mal abzuschalten und danach wird auch jeder wissen, was gemeint ist. Dieser Song heißt Comforting Memories und ist aus dem Caves and Cliffs Album und ist von Kumi Tanioka.

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3: Es kommt tatsächlich draußen gut an, dass auch meine jungen Redakteure für neue Musikauswahl sorgen, was das wohl zu bedeuten hat.
4: Die jungen Wilden.
3: Luigi, hat er mal was für uns rausgesucht?
5: Ich finde das Album Mercury von den Imagine Dragons einfach geil. Es ist abwechslungsreich und hebt sich einfach von den heutigen Radio-Standardsongs echt ab.

0: Imagine Dragons
1: mit dem Mercury Doppelalbum, vorgestellt von Luigi. Nicht neu, aber naja, fast neu und genauso hinhörenswert Komet von Strandheizung.
2: Es sind die kleinen Momente, die passieren.

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1: Musik aus der Hörspielserie Luke Wild. Luke sitzt ja hier auch rum.
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6: Der Dave und ich von H-Blocks, ne? 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
1: Neu mit Club Vibrations und dem
8: Summer of Love.
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10: Nicht auf den Mund gefallen.
11: Kann man wohl sagen.
1: Live-Gäste, Ungewolltes, Bekanntes und natürlich auch Skurriles. Am Sonnabend kurz nach 17 Uhr. Und für alle neu eingeschulten Kinder, die heute feiern, ein Song aus diesem Jahr, damit sie genau nicht vergessen, wann sie denn eingeschult wurden. Also, Luke, ne? Verstehst du, oder?
2: Ja, ich muss da ein bisschen tiefer in die Trickkiste greifen, weil ich will jetzt nicht unbedingt irgendeinen Riesenhit von, keine Ahnung, einer Taylor Swift oder einem Bruno Mars, sondern ich möchte auch einen deutschen Song, der aber wirklich sehr sommerlich ist und der sogar mich ziemlich stark überzeugt hat. Der ist auch sehr neu und ich glaube, der ist für die Kids genau das Richtige. Das hier ist 99 Sorgen von Mayan und Anais.

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1: Jetzt wollen wir aber mal hoffen, dass die Schulanfänger keine Sorgen mehr haben, zumindest jetzt nicht, nachdem sie wissen, dass Schule gar nicht schlimm ist, sondern ein richtig schönes Zuhause. Und macht euch erstmal keinen Kopf, neben wem sitze ich da, wie ist meine Lehrerin drauf, wann gibt's die nächsten Ferien?
2: Und um ganz schnell davon abzulenken, habe ich hier was von Frank Sinatra, auch wieder ein kompletter Themenswitch, aber egal, ich brauche das jetzt. Das hier ist In the Wee Small Hours of the Morning von Frank Sinatra.

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1: Hallo, mein Name ist Ralf Bauer, ich bin Schauspieler und Sie hören gerade Radio Sundown. 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
2: Radio. Wer sind die denn? Die sehen ja aus wie Wolken.
3: Hi Erik, das was du auf der Wiese da oben siehst, sind unsere Alpakas und eins unserer Lamas. Unser Lama ist Karl, der macht sehr gerne Wanderungen. Die Alpakas freuen sich auch, wenn ihr mit uns wandern geht. Wir haben da vorne den Leonard. Guck mal, und wenn du da rüber guckst, ist das der Matthias. Ist zwar nicht mehr der Jüngste, aber ist unser Kleinster. Leider hat er bei der Schuhe diesmal seine schöne Frisur verloren und ist ein bisschen kahl am Kopf. Wird aber alles wieder.
2: Wer kommt denn so alles, um euch zu besuchen?
3: Zu uns kommen Kinder auch viel. Wir haben Kindergeburtstage. Wir haben Frauke, die ist Erzieherin, die bastelt mit euch und kann Parcours laufen. Wir haben noch Ponys, die man striegeln kann, oder Esel.
2: Ich habe mal gehört, dass Alpakas Menschen helfen können. Wie machen die denn das?
3: Durch ihre ruhige Art und... Alpakas reduzieren einen runter, ne? Also man fühlt sich in der Nähe von Alpakas immer gleich sehr entspannt, finde ich. Und das ist auch das, was mir wiedergegeben worden ist von anderen Leuten. Wir gehen in Seniorenheime mit den Alpakas. Durch ihre liebe Art sind die Leute gleich entspannt. Da kann man sie füttern und streicheln. Und was ich ganz besonders interessant finde, ist, dass unsere Alpakas sich sehr auf die Menschen einstellen, wenn wir im Seniorenheim sind. Und viele Alpakas haben eine schöne Frisur. Die mögen es gar nicht. Zum Beispiel unser Albert hat eine besonders schöne Frisur. Der mag es gar nicht, wenn er am Kopf gestreichelt wird. Wenn wir aber demente Leute haben, dann bleibt er da ganz ruhig stehen und es scheint ihn nicht mal zu stören. Er fühlt sich dabei nicht unwohl. Währenddessen, wenn ich das mache, läuft er sofort weg oder schüttelt mit dem Kopf.
2: Ist das hier so euer fester Standort oder seid ihr mit den Alpakas auch mobil? Also kann man euch auch woanders treffen?
3: Wir fahren immer auf die Feste in Wöltingerode. Jetzt haben wir erstmal Wölti unter Dampf. Da werden wir auch zu Gast sein mit den Alpakas.
2: Wann kann man euch besuchen?
3: Über unsere Internetseite gibt es einen Link, also Alpakahof Goslar. Und dann stehen da die Termine der Wanderung drin. Man kann bei uns Picknicks machen, Fotoshootings machen. Nicht nur mit den Alpakas, sondern auch mit den Rindern oder den Eseln. Kommt uns besuchen, wir freuen uns.
2: Ja, liebe Hörer, wenn Ihnen die Sommerferien ein bisschen zu schnell rumgingen und das jetzt schon wieder Stress auslöst, dann auf zu den Alpakas und dem Lama.
4: Die zweite persönliche Hälfte des Alpaka-Projekts spielt auch in einer Harzband.

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0: Oder in der Krokoline heute Abend, 20 Uhr auf Okawelle mit einer Sommerreise und ab 21 Uhr Deep Purple Live mit dem London Symphony Orchestra aus dem Jahre 1999. Und das ist zum Abschluss Karat aus ihrem aktuellen Album.

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1: Um 18 Uhr mit Gavin Bieler. Die Lage in den Waldbrandgebieten Nordrhein-Westfalens hat sich etwas entspannt. Ministerpräsident Wüst sagte bei einem Besuch im Hürtgenwald, es sei den Einsatzkräften gelungen, die Lage zu stabilisieren und das Feuer von bewohnten Gebieten fernzuhalten. Aus Hürtgenwald, Ingo Wagner.
2: Die Flammen konnten 150 Meter vor dem Ortsteil Gai aufgehalten werden. Auch andere Orte in der Nähe des Hürtgenwaldes sind nicht mehr in Gefahr. Trotzdem spricht die Feuerwehr noch nicht davon, dass die Lage unter Kontrolle sei. Als positives Signal bezeichnen die Einsatzkräfte aber, dass es zu regnen begonnen hat. Dazu kommt, dass weiterhin 10 Hubschrauber von Polizei und Bundeswehr im Einsatz sind und Wasser auf die Brandherde werfen. Man sei auf einem guten Wege. Der Landrat des Kreises Düren, Ralf Nolten, geht davon aus, dass es noch Tage dauern wird, bis der größte Teil des Feuers gelöscht ist. Und auch danach wird es noch Glutnester im Hürtgenwald geben, die weiterhin gefährlich bleiben und jederzeit neue Brände verursachen können.
1: Ein noch größerer Waldbrand wütet derzeit im Osten Belgiens an der Grenze zu Deutschland. Dort ist eine Fläche betroffen, die mehr als 5-mal so groß ist wie die im Hürtgenwald. Das Feuer war gestern Mittag in einem Waldgebiet im Hohen Venn ausgebrochen, nahe der deutschen Gemeinde Monschau. Die Flammen haben sich über Nacht rasch ausgebreitet. Es wurde Verstärkung aus ganz Belgien sowie aus Deutschland und den Niederlanden herbeigerufen. In Pflegeheimen gibt es offenbar eine starke Hitzebelastung. Das berichten die Zeitungen der Funke Mediengruppe. Sie berufen sich auf eine Verdi-Umfrage unter Beschäftigten in Pflegeeinrichtungen. Die Gewerkschaft hatte mehr als 300 Pflegekräfte und andere Angestellte gebeten, regelmäßig die Temperaturen zu erfassen. Den Angaben zufolge wurden in manchen Heimen in der Spitze sogar bis zu 45 Grad Celsius gemessen. Der Verdi-Bundesvorstand forderte Bund und Länder auf, in Hitzeschutz und energetische Sanierung zu investieren. Nach einem schweren Erdbeben vor der Küste der indonesischen Insel Flores ist die Zahl der Todesopfer auf mindestens 47 gestiegen. Laut Katastrophenschutzbehörde gibt es außerdem viele Verletzte. Aus Singapur, Analu Beckmann.
3: Einsatzkräfte würden die Trümmer nach Überlebenden durchsuchen, so der Leiter der indonesischen Katastrophenschutzbehörde. Bei den Rettungs- und Suchmaßnahmen würden mehrere Hubschrauber und auch ein Schiff unterstützend eingesetzt werden. Bei dem Erdbeben sind unzählige Häuser auf Flores eingestürzt oder stark beschädigt worden. Tausende Menschen seien evakuiert worden. Infolge von Erdrutschen seien einige Straßen unpassierbar, hieß es von örtlichen Polizeikräften. Manche Dörfer waren zeitweise nicht zu erreichen. Stromausfälle und unterbrochene Kommunikationsverbindungen erschwerten die Arbeit der Helfer.
1: In Polen ist eine riesige Marienstatue eingeweiht worden. Die Figur stellt die Gottesmutter dar und ist mehr als 55 Meter hoch. Damit ist sie das höchste Marienmonument in Europa. Das Bauwerk ist auch deutlich größer als die berühmte Christusstatue von Rio de Janeiro. Die neue Marienstatue steht auf einem Feld in Konotopie. Das ist ein kleines Dorf rund 190 Kilometer nordwestlich von Warschau. Das Monument soll umgerechnet mehr als 20 Millionen Euro gekostet haben. Gestiftet wurde es von einem polnischen Multimillionär. Das waren die Nachrichten. Das Wetter in Norddeutschland, nachts aufgelockert bis stark bewölkt, zwischen Südniedersachsen und Ostvorpommern zeitweise Schauer und Gewitter. Tiefstwerte 17 bis 10 Grad. Morgen mal sonnig, meist bewölkt, vereinzelt Schauer, an der Ostsee teils heiter, maximal 20 bis 25 Grad. Am Montag heiter bis wolkig, einzelne Schauer und Gewitter 18 bis 23 Grad. Am Dienstag im Nordwesten unbeständig 18 bis 23 Grad. Die Zeit, es ist 18.03 Uhr.
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4: Hallo und herzlich willkommen zu WhatsApp, dem Veranstaltungsmagazin auf der Uckerwelle. Am Mikrofon ist wieder Florian Damm. Ja, zwei Konzerttipps habe ich mitgebracht für die folgende Woche und beide sind dann für das Schön und Fröhlich. Also das ehemalige Jolly Joker. Ja, nachdem es den Applausgarten ja nicht mehr gibt, wurden die meisten Konzerte dorthin verschoben und so ist da im Moment eine ganze Menge los. Also auch am Donnerstag, da tritt dort auf Cat. Und zwar in einem ganz intimen Rahmen, nur begleitet von ihrem Gitarrist Dirk Butcherreit und ausgestattet mit jenen Instrumenten, die die begnadete Multi-Instrumentalistin selbst spielt. Und in dieser reduzierten Duo-Besetzung verwandeln sich scheinbar kleine Geschichten in universelle Erzählungen über das Jetzt, das Hier, das Sein. Musik als Hoffnung, voll strahlender Klarheit. So verheißt zumindest das Info. Bereits Cats Debüt YY fand den Weg in unzählige Ohren und Herzen. Später gewann sie Preise für das beste Album und den besten Act für Change. Jetzt, wie gesagt, kommt sie im intimen Rahmen dann ins Schön und Fröhlich. Und zwei Stücke von Cat hören wir gleich nacheinander, und zwar Motion und Sie. Hier kommt Cat und am Donnerstag ist sie dann im Schön und Fröhlich in Braunschweig.

Soweit also Cat. Und wer die mal sehen will, hat dazu die Gelegenheit am Donnerstag im Schön und Fröhlich. Ja, und einen Tag später gibt es ein weiteres Konzert im Schön und Fröhlich. Und zwar das Matti Klein Soul Trio. Und das trifft sich mit Max Mutzke. Ja, vielleicht einer der besten Stimmen hier in Deutschland. Er ist ja auch sehr vielseitig, egal ob Pop, Rock, Soul, Funk oder Jazz. Max Mutzke verfügt über 1000 musikalische Facetten und jetzt hat er sich zusammengetan mit dem Matti Klein Soul Trio. Wie der Name schon sagt, viel Soul ist dabei, heiße Sounds und gute Keyboard-Klänge, also das gruft wie Hölle. Das Ganze gibt's dann am Freitag im Schön und Fröhlich. Und als kleines Klangbeispiel habe ich rausgesucht gute Geschichten. Ja, und das soll es dann schon gewesen sein mit den Konzerthinweisen. Die Sendung wird heute aufgefüllt mit Musik von der Band of Heathens, eine aktuelle Live-Aufnahme. Florian Damm sagt danke fürs Zuhören und bis die Tage. Und hier erstmal das Matti Klein Soul Trio meets Mats Mutzke am Freitag im Schön und Fröhlich. Macht's gut, bis dann.

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2: Um 19 Uhr mit Kevin Bieler. Die Lage in den Waldbrandgebieten Nordrhein-Westfalens hat sich etwas entspannt. Ministerpräsident Wüst sagte bei einem Besuch im Hürtgenwald, es sei den Einsatzkräften gelungen, die Lage zu stabilisieren und das Feuer von bewohnten Gebieten fernzuhalten. Aus Hürtgenwald, Ingo Wagner.
3: Die Flammen konnten 150 Meter vor dem Ortsteil Gai aufgehalten werden. Auch andere Orte in der Nähe des Hürtgenwaldes sind nicht mehr in Gefahr. Trotzdem spricht die Feuerwehr noch nicht davon, dass die Lage unter Kontrolle sei. Als positives Signal bezeichnen die Einsatzkräfte aber, dass es zu regnen begonnen hat. Dazu kommt, dass weiterhin 10 Hubschrauber von Polizei und Bundeswehr im Einsatz sind und Wasser auf die Brandherde werfen. Man sei auf einem guten Wege. Der Landrat des Kreises Düren, Ralf Nolten, geht davon aus, dass es noch Tage dauern wird, bis der größte Teil des Feuers gelöscht ist. Und auch danach wird es noch Glutnester im Hürtgenwald geben, die weiterhin gefährlich bleiben und jederzeit neue Brände verursachen können.
2: Ein noch größerer Waldbrand wütet derzeit im Osten Belgiens an der Grenze zu Deutschland. Dort ist eine Fläche betroffen, die mehr als 5-mal so groß ist wie die im Hürtgenwald. Das Feuer war gestern Mittag in einem Waldgebiet im Hohen Venn ausgebrochen, nahe der deutschen Gemeinde Monschau. In Pflegeheimen gibt es offenbar eine starke Hitzebelastung. Das berichten die Zeitungen der Funke Mediengruppe. Sie berufen sich auf eine Verdi-Umfrage unter Beschäftigten in Pflegeeinrichtungen. Den Angaben zufolge wurden in manchen Heimen in der Spitze sogar bis zu 45 Grad Celsius gemessen. Der Verdi-Bundesvorstand forderte Bund und Länder auf, in Hitzeschutz und energetische Sanierung zu investieren. Nach dem schweren Erdbeben vor der Küste der indonesischen Insel Flores ist die Zahl der Todesopfer auf mindestens 47 gestiegen. Laut Katastrophenschutzbehörde gibt es außerdem viele Verletzte. Aus Singapur, Annalou Beckmann.
4: Einsatzkräfte würden die Trümmer nach Überlebenden durchsuchen, so der Leiter der indonesischen Katastrophenschutzbehörde. Bei den Rettungs- und Suchmaßnahmen würden mehrere Hubschrauber und auch ein Schiff unterstützend eingesetzt werden. Bei dem Erdbeben sind unzählige Häuser auf Flores eingestürzt oder stark beschädigt worden. Tausende Menschen seien evakuiert worden. Infolge von Erdrutschen seien einige Straßen unpassierbar, hieß es von örtlichen Polizeikräften. Manche Dörfer waren zeitweise nicht zu erreichen. Stromausfälle und unterbrochene Kommunikationsverbindungen erschwerten die Arbeit der Helfer.
2: Das waren die Nachrichten. Das Wetter in Norddeutschland. Nachts aufgelockert bis stark bewölkt. Im Westen und Osten zeitweise Schauer und Gewitter. Tiefstwerte 17 bis 10 Grad. Morgen mal sonnig, meist bewölkt. Vereinzelt gibt es auch Schauer. An der Ostsee ist es teils heiter. Die Temperaturen erreichen maximal zwischen 20 und 25 Grad. Am Montag ist es heiter bis wolkig. Einzelne Schauer und Gewitter sind möglich. Temperaturen 18 bis 23 Grad. Am Dienstag im Nordwesten unbeständig, ebenfalls 18 bis 23 Grad. Es ist 19.03 Uhr.
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6: Hallo und einen schönen guten Abend, meine lieben Zuhörer. Halbzeit, Ihre Sportsendung am Samstagabend. Am Mikrofon begrüßt Sie Peter Schmieger.

0: Auf die große Euphorie folgt der Dämpfer. Eintracht Braunschweig hat am Freitagabend seine Heimspielpremiere gegen den VfL Bochum mit 0:1 verloren und damit den Traumstart in die neue Saison der zweiten Fußball-Bundesliga verpasst. Nach einer starken Anfangsphase der Niedersachsen mit Torchancen für Jan Urbig und Mehmet Aydin schlugen die Gäste gleich mit ihrer ersten gefährlichen Offensivaktion zu. Nach toller Vorarbeit von Kochi Miyoshi brachte Bochums Sturmtank und Ex-Eintrechtler Philipp Hofmann sein Team vor über 22.000 Zuschauern im Eintrachtstadion mit seinem 85. Zweitligatreffer schon in der 18. Spielminute in Front und zog den bis dahin deutlich besseren Löwen den Zahn. Zwar hatten beide Mannschaften in der Folge gute Einschussmöglichkeiten, doch fehlte insbesondere den Hausherren am Ende die Genauigkeit. In der zweiten Halbzeit flachte die Partie ab, weil der VfL geschickt verteidigte. Eintracht-Trainer Lars Konecka ärgerte sich im Sportschau-Interview über das Zustandekommen der durchaus vermeidbaren Niederlage und über den spielentscheidenden Fehler.
1: Diesen Fehler haben wir gemacht. Ich finde, bis dahin haben wir das Spiel im Griff. Erinnert ein bisschen an das Rückspiel letztes Jahr, war es fast genauso. Und machen dann in der 17., 18. Minute einfach einen Fehler, der eigentlich zum 1:1 des Fußballs gehört. Wenn man einen offenen Freistoß bekommt, irgendwo im Mittelfeld oder in der eigenen Hälfte, dann blockt man den erstmal und bringt sich in die Ordnung. Wir hatten aber vielleicht auch aufgrund der Tatsache, dass es halt ein sehr ruppiges, hartes Spiel war und Bochum auch sehr gut hingelangt hat, das Bedürfnis, uns da irgendwie zu beschweren und zu diskutieren, anstatt halt die Situation zu kontrollieren und zu kassieren. Wir hatten sehr, sehr ärgerliches, das ist jetzt diplomatisch ausgedrückt, Gegentor, das wir, finde ich, definitiv verhindern müssen, auch weil wir wussten, die Stärken des Gegners in den Situationen. Wir haben Situationen hergestellt, die gut waren. Wir haben oft so die Pockets an der Box gefunden, haben auch die Box gut befüllt, haben aber dann nicht den Fuß vom Ball bekommen, weil halt einfach auch Bochum mit Leidenschaft verteidigt hat. Das war dann nicht so einfach. In der zweiten Halbzeit haben sie einfach brutal gut tief verteidigt. So, das war echt schwierig für uns, da zum Abschluss zu kommen. Und trotzdem hatten wir meiner Meinung nach genug Möglichkeiten, um dann noch einen Ausgleich zu schaffen. Aber wir haben auch in der ersten Halbzeit nach dem Gegentor echt nur nachgelassen, da waren wir nicht mehr so griffig im Anlaufen und haben das, was wir eigentlich wegnehmen wollten, nicht mehr konsequent weggenommen. Und da muss man auch sagen, hat Bochum noch gerade so am Ende der ersten Halbzeit die eine oder andere richtig gute Chance gehabt. Ne? Und also war der Spielverlauf. Und dann in der zweiten Halbzeit hatten wir die Kontrolle wieder zurück und haben aber trotzdem dann vielleicht auch den letzten Schritt nicht immer gehabt und gegen eine Mannschaft, die leidenschaftlich verteidigt hat.
0: Nach der Heimniederlage ist die Mannschaft von Trainer Lars Konecka mit 3 Punkten nach 2 Spielen zwar weiter im Soll, hat den perfekten Auftakt in die neue Spielzeit aber verpasst. Am kommenden Sonntag empfangen die Löwen in der ersten Runde des DFB-Pokals nun erst einmal den 1. FC Union Berlin. Anstoß am Sonntag ist dann um 15.30 Uhr im Eintrachtstadion, ehe es zum Ende der Berliner Woche in 14 Tagen erneut im Eintrachtstadion gegen Hertha BSC Berlin wieder um Bundesliga-Punkte geht.

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1: Am 5. und 6. September ist es wieder soweit. In der Feldmark in Wendeburg geht die 44. Auflage des Wendeburger Stoppelfeldrennens über die Bühne. Mareike Rickmann, Pressesprecherin und im Bereich Social Media für den MSC Wendeburg zuständig, mit weiteren Einzelheiten auch zu den einzelnen Rennen am 5. und 6. September.
2: Also Samstag startet das Ganze um 11 Uhr und es wird insgesamt an dem Wochenende 3 Zeitrennen geben, wo dann quasi jeder in seinen eingeteilten Klassen seine Zeit fahren kann. Dann gibt es das Langstreckenrennen, auch wie in den letzten Jahren, wo man eine gewisse Zeit lang fährt und versucht, so viele Runden wie möglich zu sammeln. Und dann gibt es am Sonntag, da starten wir schon morgens um 9, weil es da mit dem Viertelmeile-Rennen losgeht, wo sozusagen immer 2 Autos im Sprintduell, könnte man sagen, gegeneinander antreten. Und danach geht es dann ganz gewohnt weiter mit dem Zeitrennen und dem Langstreckenrennen. Es variiert immer so ein bisschen davon, wie lange die Läufe dauern. Und das ist aber so der grobe Plan, also wie im letzten Jahr die Abfolge.
1: Wo genau in diesem Jahr in der Gemeinde Wendeburg gefahren wird, steht aktuell noch nicht fest und hängt mit der gerade stattfindenden Ernte auf den in Betracht kommenden Böden zusammen.
2: Also wir brauchen dafür ja immer eine Ackerfläche, die uns immer von verschiedenen Landwirten aus Wendeburg zur Verfügung gestellt wird in der Gemeinde und Umgebung. Welche das sein wird dieses Jahr, ist tatsächlich noch gar nicht klar. Das wird so ungefähr eine Woche vor dem Rennen bekannt gegeben, weil jetzt einfach eben gerade noch die Ernte abgewartet werden muss, um zu schauen, welcher Acker eignet sich am besten dafür.
1: Kein Problem wäre übrigens auch extreme Hitze am Veranstaltungswochenende. MSC-Sprecherin Mareike Rickmann sieht den veranstaltenden MSC Wendeburg auch darauf gut vorbereitet.
2: Also das beeinflusst tatsächlich die Auswahl des Ackers gar nicht, weil das letztendlich auf jedem Ackerboden dasselbe sein wird. Aber dafür haben wir ja inzwischen auch Fässer, mit denen der Parkplatz zum Beispiel bewässert wird, damit es nicht zu staubig ist. Oder wenn es jetzt ein regnerisches Wochenende ist, dann haben wir da ja auch irgendwie Mittel, dass wir da mit dem Trecker gegen ankämpfen. Also letztendlich, das Wetter an dem Wochenende ist dann entscheidend, aber egal wie es kommt, wir sind da immer oder der Verein ist da immer gut drauf vorbereitet.
1: Wer aus Wendeburg oder Umgebung kommt, sollte die Anreise idealerweise mit dem Fahrrad antreten. Gleichwohl der MSC laut Pressesprecherin Mareike Rickmann auch ausreichend Parkplätze für Motorsportinteressierte bereithält, die mit dem Auto anreisen.
2: Also wer in der Umgebung wohnt, ist natürlich herzlich eingeladen, mit dem Fahrrad anzureisen. Aber ansonsten haben wir natürlich ausreichend Parkplätze zur Verfügung. Das ist auch immer alles ausgeschildert. Da haben wir auch extra so einen Parkplatzdienst, der einen da nochmal einweist. Also da braucht man sich keine Gedanken machen.
1: Das Teilnehmerfeld ist übrigens schon komplett. Aktuell nimmt der veranstaltende MSC Wendeburg keine weiteren Anmeldungen mehr an.
2: Wir hatten schon kurz, nachdem die Anmeldung freigeschaltet war, sehr viele Nennungen und sind jetzt bei ungefähr 300 Teilnehmerinnen und Teilnehmern, sodass wir die Anmeldung jetzt erstmal geschlossen haben. Man kann sich jetzt noch auf eine Warteliste setzen lassen und wenn man Glück hat, rückt man ja noch nach.
1: Die Teilnehmer und Teilnehmerinnen kommen übrigens aus dem gesamten Sendegebiet von Radio Uckerwelle und weit darüber hinaus. Doch was ist eigentlich aus Mareike Rickmann das Besondere am Wendeburger Stoppelfeldrennen, das Jahr für Jahr tausende Besucher in seinen Bann zieht und für frühzeitig ausgebuchte Startfelder sorgt?
2: Ich glaube, wenn man die Teilnehmer und Teilnehmerinnen fragen würde, dann sagen sie einfach immer, dass es ein ganz besonderes Feeling ist, was man einfach gar nicht so beschreiben kann. Es ist irgendwie so ein Wochenende für sich. Alle haben gute Laune, alle freuen sich dabei zu sein. Wenn man da am Start steht, dieser Adrenalinkick, das ist, glaube ich, vor allem für die Leute, die daran teilnehmen, immer was ganz Besonderes. Und für die Zuschauer natürlich von außen zu sehen, einfach ja Spektakel pur, würde ich sagen. Es ist ja auch immer spannend. Dann haben die Teams natürlich ihre Supporter dabei, die von draußen zujubeln. Und ich glaube einfach, dieses Teamgefühl, das ist auch was, was ganz groß beim Stoppelfeldrennen durchkommt, dass irgendwie alle zusammenhalten, jeder hilft jedem.
1: Am Samstag, den 5. September, gibt es in diesem Jahr auch wieder eine Fahrerlagerparty beim 44. Wendeburger Stoppelfeldrennen, wie Mareike Rickmann zu berichten weiß.
2: Dieses Jahr gibt es an dem Samstag abends wieder eine Fahrerlagerparty mit einem DJ sogar und Fassbier. Und da sind natürlich alle Teilnehmerinnen, Teilnehmer, Besucher, wie auch immer, eingeladen, dran teilzunehmen.
1: Und da die Veranstalter vom MSC Wendelburg auch neben dem eigentlichen Event Stoppelfeldrennen einiges auf die Beine stellen, gerade auch für Kinder, ist das jährliche Wendelburger Stoppelfeldrennen durchaus ein Event für die ganze Familie.
2: Auf jeden Fall, also das soll jeden ansprechen. Da sind viele Familien, die einfach mal dazukommen. Wir haben aber auch inzwischen viele Familien, wo wirklich Vater, Mutter, Kinder alle teilnehmen. Also das gibt es auch, die dann von klein auf halt dabei waren und dann jetzt selber mit 16 ihr erstes Auto haben und auch mitfahren.
1: So in etwa sah übrigens auch der Einstieg von MSC-Pressesprecherin Mareike Rickmann als junges Mädel aus, die durch die eigene Familie zum Motorsport und zum Wendelburger Stoppelfeldrennen kam und für das mittlerweile Ehrenamt mit ganz viel Herzblut bedeutet.
2: Also ich bin damit aufgewachsen mit dieser oder den Veranstaltungen und auch dem MSC Wendelburg, weil das Ganze ja so ein bisschen aus der Familie Rickmann heraus gegründet wurde. Dadurch habe ich das von klein auf durch meinen Vater schon mitbekommen, als der selber teilgenommen hat. Dann haben meine Brüder oder mein großer Bruder teilgenommen. Ich habe selber auch schon mal teilgenommen. Das heißt, irgendwie ist man da einfach so reingeraten. Man war schon immer mit dabei, man hatte auch immer Spaß an der Veranstaltung und dann habe ich jetzt gedacht, warum nicht, da ich das als Hobby und auch in meinem beruflichen Werdegang halt mitmache, warum dann nicht auch mal ehrenamtlich in dem Verein tätig werden.
1: Zusammen mit Joanna Gestribo ist Mareike Rickmann beim MSC Wendelburg als Pressesprecherin und im Social-Media-Bereich aktiv.
2: Auf Social Media sind wir jetzt auch wieder sehr aktiv geworden. Einfach auf Instagram MSC Wendelburg oder auch auf Facebook oder auf unserer Internetseite msc-wendelburg.de. Da findet ihr alle Informationen, auch ein paar Videos schon vom letzten Jahr als kleinen Vorgeschmack. Und genau, da könnt ihr uns auch immer gerne kontaktieren.
1: Auch neben der Presse- und Social-Media-Arbeit ist jede Menge Ehrenamt erforderlich, um zum positiven Gelingen des 44. Wendelburger Stoppelfeldrenns beizutragen, wie MSC-Pressesprecherin Mareike Rickmann abschließend verdeutlicht.
2: Also natürlich erstmal, die Ausrichter sind ja an sich der MSC Wendelburg. Wir haben knapp um die 90 Mitglieder und man muss sagen, beim Stoppelfeldrennen sind auch der größte Teil von diesen Leuten vertreten. Also dass man schon sagen kann, mit mindestens so 50, 60 Leuten sind wir da auf jeden Fall am Start, weil wir natürlich alles stellen müssen. Es gibt aber natürlich auch noch Externe, die halt uns unterstützen. Wir haben eine Gruppe, die zum Beispiel Bratwurstbude betreibt oder verschiedenste Essensstände. Dann haben wir natürlich die Feuerwehr, die Freiwillige aus Wendelburg, die dort sein wird, um halt Brandwache zu machen. Verschiedene Treckerfahrer, wie auch immer. Also Ehrenamt ist da wirklich ganz groß geschrieben, weil ohne diese ganzen Leute würde die Veranstaltung nicht funktionieren. Aber gerade das ist ja auch das Schöne, dass halt wirklich jeder anpackt und mithilft, dass es halt auf die Beine gestellt werden kann.

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2: Am Samstag, den 22. August, verwandelt sich die Wolfenbütteler Fußgängerzone in eine pulsierende Sportarena. Von 11 bis 18 Uhr macht die renommierte Biathlon-Deutschland-Tour zum zweiten Wolfenbütteler City-Biathlon in der Lessingstadt Station. Die mobile Sommer-Biathlon-Arena wird in der Langen Herzogstraße vor dem Bankhaus Sedeka aufgebaut. Martin Bremer, Leitung Biathlon Deutschland Tour, mit weiteren Einzelheiten.
3: 25.000 Wettkämpfende und über 100.000 Mitmacher seit 2015 machen die Biathlon Deutschland Tour zum weltgrößten Volksbiathlon. Die Saison 2026 bietet deutschlandweit 30 City-Biathlons, die das Biathlon-Erlebnis für alle Neugierigen in den Mittelpunkt stellen und neben angeleitetem Üben und spontanen Biathlon-Wettkämpfen für ihre stimmungsvollen Biathlon-Staffelmeisterschaften bekannt sind. Zum zweiten Wolfenbütteler City Biathlon wird die Biathlon-Tour am Samstag, den 22. August, auf die Lange Herzogstraße am Markt zurückkehren und in Kooperation mit dem Kreissportbund Wolfenbüttel e.V. sowie unterstützt von der Braunschweigischen Landessparkasse von 11 bis 18 Uhr den Einzel- und Team-Champion ermitteln. Während der Einzelwettbewerb das spontane Mitmachen ermöglicht, können vierköpfige Teams aus Unternehmen, Vereinen, Familien und Freunden noch bis 13. August das Online-Anmeldeformular auf biathlon-tour.de nutzen und kostenlos dabei sein. Für die oder den besten Wettkämpfenden des Tages wird als Hauptpreis eine Reise zum Finale der Biathlon-Tour am 3.4. April 2027 in den Weltcup-Ort Oberhof ausgeschrieben.
2: Wer die sportliche Herausforderung sucht und den typischen Wechsel von körperlicher Belastung und hochkonzentriertem Schießen selbst erleben möchte, kann sich am Veranstaltungstag von 11 bis 14 Uhr spontan und ohne Voranmeldung für den Cardio-Biathlon-Wettkampf anmelden. Auf speziellen in Skandinavien entwickelten Thorax-Trainern wird die Doppelstocktechnik des klassischen Skilanglaufs simuliert. Sobald mindestens zwei Wettkämpfende bereitstehen, starten sie gemeinsam auf eine Strecke von 400 Metern. Frauen 300 Meter. Direkt im Anschluss folgt das Stehenschießen mit 5 Schüssen. Tagessieger wird die Person mit der höchsten Trefferzahl. Bei Gleichstand entscheidet die schnellere Zeit. Gesucht wird damit das neue Wolfenbütteler Biathlon-Ass und der Nachfolger des bisherigen Champions Jörg Weimer. Ab 14 Uhr steht der Teamgeist im Vordergrund. Vereine, Unternehmen, Familien, Schulklassen und Institutionen aus dem Landkreis Wolfenbüttel sind aufgerufen, in Viererteams bei der zweiten KSB-Biathlon-Kreismeisterschaft anzutreten. Jedes Teammitglied absolviert nacheinander 400 Meter, Frauen sowie Teilnehmende über 64 Jahre 300 Meter, auf dem Thorax-Trainer, gefolgt von 5 Schüssen im Stehenschießen. Für jeden Fehlschuss wird eine Zeitstrafe von 15 Sekunden addiert, bevor der nächste Staffelkollege per Handzeichen ins Rennen geschickt wird.

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1: Mit Beginn der neuen Tischtennissaison verfügt unsere Region im Frauenbereich wieder über einen dritten Bundesligisten. Die Frauen des TSV Watenbüttel schafften in der vergangenen Saison das Kunststück, verlustpunktfrei aus der Regionalliga in die dritte Bundesliga Nord aufzusteigen. Und die Vorfreude beim Team um Trainer Oliver Mehler ist schon jetzt riesengroß.
2: Wir fiebern dem ersten Spiel da wirklich entgegen. Es wird zwar sauschwer, aber die Vorfreude ist wirklich riesig im ganzen Team. Gucken wir mal, wie wir da so mithalten können.
1: Dabei war die Hallensituation in der letzten Saison alles andere als ideal, wie Watenbüttels Trainer Oliver Mehler rückblickend zusammenfasst.
2: Also wir hatten ständig Probleme, dass es, wenn es ganz stark geregnet hat, also diese ganz starken Regenfälle, die wir hatten, dann hat es bei uns immer reingeregnet. Dann kam das Wasser irgendwo rein und dann hat es halt, war halt Wasser in der Halle. Das Dach muss noch neu gemacht werden. Wir mussten ein bisschen gucken wegen den Wänden, dass die auch nicht so muffen. Das heißt, das hat die Stadt alles neu gemacht. Das Dach ist jetzt versiegelt und neu und sicher. Von daher, wie gesagt, wir hoffen jetzt einfach mal, dass es passt. Es hat ja schon mal stark geregnet jetzt in den letzten Wochen und bis jetzt gab es keine Probleme und ich hoffe, alle drücken uns auch die Daumen, dass wir die Saison damit durchkriegen. Ja, letztes Jahr, ich glaube, das war eine Saison, die ich noch nie so erlebt habe. Also ich glaube, wir haben gefühlt über 10, 15 Spiele in anderen Hallen austragen müssen. Wir konnten monatelang nicht in die Halle. Trotzdem diese herausragende Leistung. Also wir mit der ersten Dame aufgestiegen in die dritte Bundesliga. Zweite Dame gewinnt den Deutschlandpokal. Also eine Riesensaison eigentlich aufgrund dieser schwierigen Bedingungen. Halle ist jetzt wieder in Ordnung. Aktuell können wir da trainieren. Wir hoffen einfach mal, dass wir das ganze Jahr auch da perfekt spielen können, weil die Halle ist für Tischtennis perfekt und es ist unsere Heimspielstätte. Das heißt, wir können natürlich irgendwo in einer anderen Halle spielen, aber es ist natürlich nichts im Vergleich zu unserer eigenen Halle. Da kennen wir alles, da kennen wir uns einfach aus und deswegen hoffe ich einfach jetzt, dass wir nicht mehr solche Probleme haben. Die Stadt hat eine Menge gemacht und ich hoffe einfach, dass es jetzt hält.
1: Das Team, das ab Anfang Oktober das Abenteuer dritte Tischtennis-Bundesliga für den TSV Watenbüttel angehen soll, stand relativ schnell. Aus der Aufstiegsmannschaft bleiben Spitzenspielerinnen Vivian Scholz, Soraya Domdey, Olga Heinrich, Elena Uludin-Zewa, Nachwuchshoffnung Pia Rempe und Alexandra Prietz dem Team erhalten. Lediglich die bisher an Position 2 spielende türkische Nationalspielerin Yakmur Seval Karaca spielt künftig neben der ersten türkischen Liga in der zweiten Mannschaft des TSV Watenbüttel. Zum Team stoßen zwei Neuzugänge.
2: Das Team steht komplett fest. Wir waren letztes Jahr, also Ende der letzten Saison, total früh dran schon mit unseren Neuzugängen. Wir haben ja auch unsere beiden Wunschspielerinnen, die wir unbedingt haben wollten, auch bekommen. Trotzdem wird es extrem schwer. Also wir haben es geschafft, das alte Team beieinander zu halten. Nur unsere türkische Spielerin, die Yamur, muss leider in der zweiten jetzt spielen, weil da gibt es so eine Regel, die darf halt, wenn die in der Türkei spielt, in der ersten Liga, darf die halt in Deutschland nur Regionalliga oder tiefer spielen. Sonst müsste sie sich halt entscheiden, ob sie nur noch für uns oder nur noch in der Türkei spielt. Gut, und das ist natürlich mit der Türkei erster Liga extrem schwer, da so mitzuhalten. Von daher, ja, spielt sie bei uns jetzt in der zweiten. Sie fühlt sich bei uns total wohl. Alle anderen sind da geblieben und wir haben, wie gesagt, mit der Karina Pankunin und mit der Annika Friese zwei Neuzugänge, auf die wir uns sehr freuen, auf die wir sehr stolz sind. Wie gesagt, Karina Mitte 20, junge Spielerin, dritte Liga-Erfahrung an Position 2. Wir hoffen da, dass sie oft spielen kann. Und wie gesagt, die Annika Friese, ein ganz junges Talent, 18, aus dem Hamburger Raum. Wir hoffen einfach darauf, dass sie sich super entwickelt, weil darauf müssen wir halt setzen, dass unsere jungen Spielerinnen sich weiterentwickeln, weil wir sind das einzige Team in der dritten Liga, was ohne Ausländerin spielt. Alle anderen haben nicht nur eine, sondern gefühlt 6, 7, 8 Ausländerinnen und deswegen wird das für uns eine riesen Herausforderung, aber wir sind von der Mannschaft her top. Ich bin sehr zufrieden und jetzt müssen wir halt gucken, dass wir unsere Mädels auch einen Start kriegen, wenn wir sie brauchen.
1: In einer Liga, in der viele Vereine auf ausländische Spielerinnen setzen werden, soll der Zusammenhalt zum Faustpfand des TSV Watenbüttel werden. Gemeinsame Abende und Unternehmung hatten das Team schon in der vergangenen Saison ausgezeichnet.
2: Das machen wir auf jeden Fall weiter und wie gesagt, Teambuilding würde ich das jetzt nicht, aber einfach gemeinsames Trainieren. Für Doppel rauszufinden ist es natürlich wichtig. Es macht keinen Sinn, wenn jemand in Hamburg trainiert und der andere trainiert in Luxemburg. Da können wir ja kein Doppel üben. Das heißt, wir müssen schon gucken, dass unsere Doppel gut sind, dass wir da auch gucken, was die beste Kombination ist. Und das versuchen wir an ein, zwei Wochenenden zu machen. Und das sind ja dann schon 3 Tage. Und ich sage mal so, das ist jetzt für Tischtennis schon extrem gute Bedingungen, da wir halt sehr gut in unsere Halle kommen und dass wir da halt zusammen trainieren können und dann abends natürlich essen gehen, vielleicht mal grillen, dass wir was zusammen machen. Also unsere Aufstiegsfeier hat ja schon gezeigt, was wir für ein tolles Team sind. Also einfach kann man auch mal einen Spieleabend mit denen machen. Das ist wirklich sehr, sehr angenehm und sehr, sehr schön. Und wie gesagt, ich glaube, das ist vielleicht auch unser einziges Faustpfand, was wir denn in der dritten Liga gegenüber den anderen Mannschaften auch haben.
1: Die Saisonvorbereitung hat individuell schon begonnen. Beginnt im Mannschaftsbereich, aber erst nach der Sommerpause.
2: Letztendlich ist es so, dass die Mädels jetzt natürlich schon so ein bisschen anfangen individuell. Viele trainieren schon so ein bisschen, aber nach den Sommerferien in Niedersachsen, da fangen wir natürlich dann massiv an, uns darauf vorzubereiten. Wir werden dann auch gemeinsam trainieren, so kleine Trainingswochenenden sind geplant, wo wir dann uns alle versammeln und da gemeinsam mal so ein Wochenende zusammen trainieren, weil ich denke, es ist schon wichtig, gerade wenn in der Situation, in der wir sind, dass wir da als Mannschaft Geschlossenheit, dass wir uns gut verstehen, weil ich glaube, das ist unser ganz, ganz großes Faustpfand. Alle anderen Mannschaften sind zusammengewürfelt, kennen sich denn nicht, sehen sich nur beim Spiel und wir sind halt das Team, was eigentlich fast immer in der gleichen Aufstellung spielen wird und das sehe ich als extremst großen Vorteil.
1: Testspiele wird es im Rahmen der Saisonvorbereitung übrigens nicht geben, sind laut Wadenbüttels Trainer Oliver Mehler im Tischtennis aber auch nicht üblich.
2: Es ist denn halt nur Training, also Trainingslager machen wir nicht. Diese Wochenenden sind ja sowieso ein Trainingslager, theoretisch für uns 3 Tage gemeinsam. Wir treffen uns ja irgendwo und trainieren dann halt gemeinsam. Das ist ja, wie gesagt, für uns wie ein Trainingslager. Testspiele machen wir nicht. Die Mädels spielen halt Turniere, trainieren. Von daher ist das jetzt nicht unbedingt nötig, davor auch Testspiele zu machen. Und im Tischtennis auch nicht üblich, Entschuldigung.
1: Das Auftaktprogramm des künftigen Tischtennis-Drittbundesligisten TSV Wartenbüttel hat es in sich. Los geht es am Feiertag, den 3. Oktober, mit einem Auswärtsspiel beim TTC Saalmünster 2. Tags darauf gastiert man erneut auswärts bei der Reserve des TTC Langen, bevor am Samstag, den 31. Oktober um 14 Uhr, das erste Heimspiel der Saison ansteht. Und das hat es gleich in sich, wenn der ehemalige deutsche Meister MTV Tostedt seine Visitenkarte in der Wartenbüttler Sporthalle abgibt.
2: Das heißt, ich schaue mir an, wir starten ja wirklich sehr spät im Vergleich zu den anderen Mannschaften. Das heißt, ich schaue mir an, wie die anderen spielen, überlege mir, wie werden sie vielleicht gegen uns spielen und dann macht man sich natürlich schon seine Gedanken, mit welcher Aufstellung wir am besten dagegen punkten können. Wie gesagt, wir spielen am Anfang erstes Spiel in Langen, zweites Spiel in Saalmünster. Das ist beides im Frankfurter Raum. Da wollen wir punkten. Das wäre auch schön, wenn wir da gleich schon mal einen Punkt holen würden. Und wie gesagt, denn die Heimspiele gerade gegen am 31.10. Reformationstag zu Hause gegen Tostedt. Die sind ja schon mal deutscher Meister geworden, haben erste Liga gespielt, sind in Niedersachsen seit Jahrzehnten die beste, höchstspielende Mannschaft. Ein Riesending. Ja, und von daher, wie gesagt, schauen wir ein bisschen mal. Man kann ein bisschen Videoanalyse machen. Manche Spielerinnen kennen ja auch die Gegnerin und deswegen versuchen wir uns natürlich schon optimal mit Videoanalyse auf die Gegnerin vorzubereiten.
1: Ideal vorbereitet sein ist also das Stichwort für Wartenbüttels Tischtennisspielerin und ihren Trainer Oliver Mehler, um zum Saisonstart konkurrenzfähig zu sein und damit am Ende des Abenteuers dritte Tischtennis-Bundesliga der Klassenerhalt steht.
2: Ja, also erstmal sehen wir das als Riesenabenteuer und wie gesagt, für uns als eine ganz, ganz tolle Chance. Das gab es in Braunschweig seit 1981 nicht, also das sind ja 45 Jahre und darauf sind wir erstmal sehr stolz. Wir gehen das ganz mit ganz viel Demut an. Wir versuchen erstmal zu zeigen, dass wir in jedem Spiel mithalten können, dass wir konkurrenzfähig sind und dann wollen wir halt einmal den ersten Punkt holen, den ersten Sieg holen und natürlich ist unser Ziel nur Klassenerhalt. Was anderes können wir auch nicht irgendwie vorbringen und es wird aber extrem schwer für uns. Wie gesagt, wir sind die einzige Mannschaft, die nur mit deutschen Spielerinnen spielt. Ja, also ich hoffe, dass die Mädels sich gut entwickeln, dass wir da wirklich mithalten können, aber ich kann es keinem versprechen, aber deswegen brauchen wir halt auch eine volle Halle, wir brauchen Unterstützung, das Team ist super, super sympathisch. Wie gesagt, das ist der Faustpfand, dass die Mädels sich wirklich kennen, dass wir eine unfassbar sympathische Mannschaft sind, das wollen wir zeigen und alles andere als der Klassenerhalt, mehr können wir auch nicht sagen, das wäre super, wenn das klappen würde.

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1: Um 20 Uhr mit Kevin Bieler. Die Lage in den Waldbrandgebieten Nordrhein-Westfalens hat sich etwas entspannt. Ministerpräsident Wüst sagte bei einem Besuch im Hürtgenwald, es sei den Einsatzkräften gelungen, die Lage zu stabilisieren und das Feuer von bewohnten Gebieten fernzuhalten. Aus Hürtgenwald, Ingo Wagner.
2: Die Flammen konnten 150 Meter vor dem Ortsteil Gai aufgehalten werden. Auch andere Orte in der Nähe des Hürtgenwaldes sind nicht mehr in Gefahr. Trotzdem spricht die Feuerwehr noch nicht davon, dass die Lage unter Kontrolle sei. Als positives Signal bezeichnen die Einsatzkräfte aber, dass es zu regnen begonnen hat. Dazu kommt, dass weiterhin 10 Hubschrauber von Polizei und Bundeswehr im Einsatz sind und Wasser auf die Brandherde werfen. Man sei auf einem guten Wege. Der Landrat des Kreises Düren, Ralf Nolten, geht davon aus, dass es noch Tage dauern wird, bis der größte Teil des Feuers gelöscht ist. Und auch danach wird es noch Glutnester im Hürtgenwald geben, die weiterhin gefährlich bleiben und jederzeit neue Brände verursachen können.
1: Der Waldbrand im belgischen Naturschutzgebiet Hohes Venn nahe der deutschen Grenze breitet sich hingegen weiter aus. Die Flammen verwüsteten nach Behördenangaben bereits fast 1700 Hektar Wald, rund 50 Kilometer entfernt vom Waldbrandgebiet in der deutschen Eifel bei Hürtgenwald. Die Behörden ordneten die Evakuierung zweier Ortschaften an. Die nordrhein-westfälische Stadt Monschau bittet Anwohner mehrerer Siedlungen, sich ebenfalls entsprechend vorzubereiten. Es handele sich zunächst um eine vorbeugende Maßnahme, hieß es weiter. Marokkanische Sicherheitskräfte haben mehr als 110 Menschen bei dem Versuch festgenommen, in die spanische Exklave Ceuta zu gelangen. Zuvor hatte es in den sozialen Medien Aufrufe zu einem erneuten massenhaften Grenzübertritt gegeben. Unter den Festgenommenen seien 109 Migranten aus Subsahara-Afrika sowie 2 Marokkaner, hieß es aus dem Innenministerium in Rabat. Die spanische Nachrichtenagentur EFE meldete, die marokkanische Polizei habe Tränengas eingesetzt, um Gruppen von Migranten in den Hügeln rund 3 Kilometer vor der Grenze zu zerstreuen. 3 Tage nach seinem historischen Coup über 800 Meter Freistil hat Johannes Liebmann bei der Schwimm-EM in Paris in Weltrekordzeit seinen 2. Titel gewonnen. Der 19-Jährige aus Magdeburg schlug im Finale über 1500 Meter nach 14 Minuten 26,79 als Erster an. Er unterbot damit die bisherige Bestmarke des amerikanischen Olympiasiegers Bobby Fink um fast 4 Sekunden. Am Mittwoch hatte sich der gebürtige Eckernförde mit Europarekord zum ersten deutschen Europameister über 800 Meter gekrönt. Das waren die Nachrichten. Das Wetter in Norddeutschland, nachts aufgelockert bis stark bewölkt, im Westen und Osten zeitweise Schauer und Gewitter, Tiefstwerte 17 bis 10 Grad. Morgen mal sonnig, meist bewölkt, vereinzelt Schauer, an der Ostsee teils heiter, maximal 20 bis 25 Grad. Am Montag heiter bis wolkig, einzelne Schauer und Gewitter, 18 bis 23 Grad, am Dienstag im Nordwesten unbeständig. Die Temperaturen liegen wieder bei 18 bis 23 Grad. Es ist 20.03 Uhr.
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0: Yellow direkt aus dem Dschungel.
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0: Stefan Remmler und Status Quo ihrer Zeit voraus.
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0: Fastball mit Sway. Jetzt geht's zurück in die Vergangenheit zu Erik, meinem Co-Moderator, in jungen Jahren.
1: Und wieso hast du mir noch nicht gesagt, wie man in einen Regenbogen reingehen kann? Wieso hast du mir das noch nicht gesagt?
0: Hast du denn nicht den Zauberkoch gelesen?
1: Nein.
0: Ja, dann musst du das nachholen.
1: Ich weiß nicht, wo der Zauberkoch ist.
0: Du weißt nicht, wo der Zauberkoch ist? Das erzählt ihn heute Heinz Hönig, alias der Zauberkoch. Frisch ein Ausschnitt aus dem Hörspiel zum Mitmachen für alle Schulen in Niedersachsen, Teil 2. Pepperland ist abgebrannt. 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
3: Ich war lange nicht mehr hier und du willst nicht sehen, was ich sehe.
4: Ich sah dasselbe wie du, wie gelähmt und konnte nicht um Hilfe rufen. Und da war wieder dieses Brett. Das Surfbrett von Duke Kahanamoku. Ich klammerte mich fest und trieb ab. Alles wurde leiser.
5: Da verstummt der kleine Krieger im Lärm des Krieges. Der gute Radcliffe ist im selben Lärm verstummt. Schluss mit Erzählungen.
6: Kira, warum ist es so dunkel? Hier dürfte kein Schatten sein.
7: Alice, wo bist du? Bist du das, Großmutter Alicia?
6: So einfach ist das nicht mit den Mentoren aus der Zwischenwelt wie deiner Großmutter. Hast du jemals gesehen, wie sich eine Möwe in einen Menschen verwandelt oder umgekehrt? Es ist nur der Geist eines Mentors, der sich in ein Lebewesen überträgt. Und manchmal steckt auch eine Deichgräfin in einem Schaf. Ich kenne Zauberköche, die ihre in die Zwischenwelt gegangenen Mentoren schon in Schmetterlingen wiedergesehen haben. Und dies ist erst der Anfang. Geh durch die nächste Tür. Deine Freunde brauchen dich.
7: Wie? Ich sehe keinen Ausgang.
6: Folge meiner Stimme.
7: Aber ich habe Gnast. Nein, Angst. Vor der Angst aus der Vergangenheit.
6: Erinnere dich an die Zauberkochregel 1.3. Ein Wort allein kann dir nicht gefährlich sein. Denke einfach an etwas blendend Schönes, Kira.
8: Ja.
9: Das war ein Kuss, du Held.
7: Paulina, wie hast du das hierher geschafft?
9: Was denkst du?
7: Huck.
9: Huck hat es nicht geschafft auf den Zug. Ich hoffe, er wartet auf den nächsten.
6: Kira.
7: Tante Alice.
10: Ich begrüße alle zugestiegenen Fahrgäste im Zeitzug der Einhornzuggesellschaft. Ihre Fahrkarte für fantastische Reisen in die schönsten Länder der Zwischenwelt.
11: Wow, das war wirklich emotionaler, als ich dachte. Also den Ausschnitt hatte ich so nicht mehr in Erinnerung. Aber kurz zurückzugreifen, das war übrigens gelogen. Ich wusste ganz genau, wo der ist. Ich war einfach nur, oder bin einfach nur unfassbar lesefaul. Liebe Grüße!
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0: 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Und wer es sich erwarten kann, der kann es für einen guten Zweck natürlich auch erwerben im Handel bei Amazon Audible und Co.
1: Und wenn man so eine Aufnahme macht, wie zum Beispiel zum Zauberkoch, dann gibt es immer was zu lachen, weil man verspricht sich natürlich auch mal und dann geht vor Lachen meist gar nichts mehr.
2: Ich ging näher heran, um mir das Tor genauer anzuziehen.
3: Ja, dann muss er reinzuziehen. Ja, genau.
2: Ich ging näher heran, um mir das Tor genauer anzusehen. Meine Augen waren schon nicht mehr die besten mit 121, 250 Jahren. Wie viel?
4: Ich glaube 185, oder?
2: 182, 185. Genau.
0: 182 Jahre alt, das ist der Zauberkoch alias Heinz Hönig. Er war auf dem Weg, genau das, was gerade Erik, unser hier Assistenzmoderator, wissen wollte, unter einem Regenbogen durchzugehen. Und man verrät nicht, wie das geht, weil das darf man eigentlich nicht. Das ist Regel, glaube ich, 777. Geh nie unter einem Regenbogen hindurch. Vor allem, wenn es ein Tor ist ohne sichtbare Funktion. Mehr über den Zauberkoch im Zauberkoch-Special auf www.hörspiele.de. Erik hat aber noch eine Besonderheit für uns. Nicht wahr, Erik?
5: Ja. Luis hat auch schon mal gesagt, dass ich mit den Achseln furzen kann. Und das kann ich auch wirklich.
0: Unglaublich. Ist gut, ja. Glauben Sie jetzt, dass wir ein Piratensender sind? Ja, der Erik ist nicht ohne Grund hier, denn er hatte Phil Bates in der Mangel. Ja, Phil Bates ist der Sänger von ELO Part 2, einer Band, die es nicht mehr gibt, seitdem ELO-Drummer Beth Bevan ausgestiegen ist und die Namensrechte zurückgegeben hat, beziehungsweise bei Jeff Lynne, dem anderen Teil von ELO und ELO-Namensinhaber 50%, ihm seine 100 komplettierte.
5: ELO ist meine Lieblingsband.
0: Ja, und deswegen sitzt du auch hier und deswegen hast du natürlich, weil du Jeff Lynne noch nie live gesehen hast, Phil Bates gesehen in Michaelstein. Das ist ein Kloster in der Nähe von Blankenburg. Mehr darüber gleich von.
5: Aber Michaelstein kenne ich nicht.
0: Aber ich habe schon vorhin von dir gehört, dass du einen Teil von ELO interpretiert hast. Beim Pupsen. Ja, jetzt werde ich sagen, ja, toll, Mr. Glocke.
5: Habe ich nicht.
0: Doch, ja, pass auf, Mr. Glocke hat einen an der Murmel. Da denken Sie. Ich spiele Ihnen mal einen ELO-Song, wo es genau zur Sache geht, wie Erik das vorhin mit seiner Armpupserei angedeutet hat.

das ist live. Sie hören das, ne? Erik furzt dazu.

0: Ja, sowas haben wir noch selten gehört. Und in der Tat, ich muss dazu klatschen, weil ich kriege es noch gar nicht. Ja, Erik, der Song
1: Zugabe.
0: Ist. Ja, Zugabe, der Song ist vorbei. Also tatsächlich, es war Electric Light Orchestra. Entschuldigung, es war Electric Light Orchestra. Ja, ist ja gut. Und in der Tat hat Erik diesen Song mitinterpretiert. Ob er jetzt am Original beteiligt war im Studio, kann ich nicht sagen. Ich mache ihn jetzt mal aus. So, einfach geht das. Ja. So, jetzt aber mal ein bisschen ernst hier.
1: Ich wollte meine Freunde vorstellen.
0: Ja, das mach doch mal.
1: Einer heißt Dominik, einer heißt Max, einer heißt Levin, eine heißt Hannah und einer heißt Charlotte und einer...
0: Und einer heißt Phil, Phil Bates.
2: Hi, Phil.
3: Hello.
2: How are you?
3: I'm very well, thank you. How are you? Good?
4: Ja, das war Telepathie.
5: Zugegebenermaßen war ich unfassbar aufgeregt und mein Englisch war auch nicht ganz das Beste. Eigentlich hat mir Papa genau gesagt, was ich Phil fragen muss. Er hat mich nicht darauf vorbereitet, was ich für Antworten bekommen könnte. Aber auch wenn ich es völlig falsch ausgesprochen habe, hat er mich verstanden. Und jetzt mal kurz am Rande. Wie frech ist es eigentlich, dass ich unterbrochen werde, während ich meine Freunde aufzählen möchte? Also klar, wenn ich irgendwann ein bisschen nervig war, kannst du mich ja Mikrofon so ausschalten. Aber wenn ich anfange, meine Freunde zu erwähnen, hack mich doch nicht einfach ab. Das war wirklich ein bisschen respektlos.
6: Sagt der mit seiner Achsel in den Phil Bates Song reingepupst hat.

0: Ich muss mich kurz nochmal melden. Das versuchen Sie mal, im Rhythmus mit dem Unterarm zu pupsen.
1: Ich will weiter vorziehen.
2: Oh, das heißt nicht mit dem Unterarm, das heißt mit den Achseln vorziehen.
0: Ach, mit den Achseln, ja. Also das ist Blues pur.
2: Du hast sie ganz schön

0: Sind die Krokolein ihre große Sonnabendabendshow. Und in der zweiten Hälfte nicht vergessen, gibt es Karat Live
1: mit den Kieler Philharmonikern. Die waren auch wieder mal im Harz dieses Jahr. Und wenn Sie es verpasst haben, schauen Sie mal bei Karat. Die sind im nächsten Frühjahr wieder bei uns im Land. Phil Bates war mit seinem Electric Light Orchestra Tribute, der war ja mal bei ELO Part 2 auch im Land in Gifhorn und der kommt bestimmt nächstes Jahr auch mal wieder.
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0: Im Anschluss gibt's Krokolein Life is Life.
4: Bisschen lauter vielleicht?
0: Ja, ist ja schon gut. Transition Vamp.

0: Und der Titel war Für Anna.
1: Wendy James, haben viele bestimmt noch erkannt. Zuckersüß und mal was ganz anderes. Nicht so ein Barbie-Ding.
0: Und hier ist der morgendliche Abendruf oder der abendliche Morgenruf. Early Morning Wake-Up Call in einer Maxi-Version. Natürlich von Flash and the Pan.
1: Und wecken ist das Stichwort. Sie sollten jetzt wirklich nicht einschlafen oder vielleicht das Radio verlassen, denn gleich nach den Nachrichten gibt's die Purple Live mit dem London Symphony Orchester. Und zwar haben sie dort ihre große Klassikaufzeichnung, deren Partituren verloren gingen und obendrein irgendwie auch die Masterbänder nicht mehr da waren, nochmal wiederholt. Und zwar im Jahre 1999. Davon einen ganz großen Ausschnitt in der Krokolein Live ist Live gleich nach 21 Uhr.

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1: Um 21 Uhr mit Kevin Bieler. Beim Kampf gegen den Großbrand im Hürtgenwald in der Eifel gibt es offensichtlich weitere Fortschritte. Am frühen Abend wurde der Einsatz von Löschhubschraubern beendet. Derzeit werden Feuer im Waldboden bekämpft. Zur aktuellen Lage im Hürtgenwald sagte Oliver Meyer in der ARD.
2: Also es ist nach wie vor sehr, sehr gefährlich. Das sind so kleine Bodenfeuer, die hier brennen. Das sieht erstmal gar nicht so gefährlich aus, aber die sind unten relativ groß. Man muss sich wie so ein Eisberg vorstellen. Da lauert eine große Gefahr, die müssen ausgebuddelt werden. Oder man muss mit schweren Maschinen rein. Trotzdem sind die Menschen hier vorsichtig optimistisch. Der Helikoptereinsatz wurde eingestellt. Es sieht jetzt wohl so aus, als ob das Feuer halbwegs unter Kontrolle ist. Und jetzt wird hier vom Boden aus die ganze Nacht und wahrscheinlich auch die nächsten Tage weitergearbeitet.
1: Der Waldbrand im belgischen Naturschutzgebiet Hohes Venn nahe der deutschen Grenze breitet sich weiter aus. Die Flammen verwüsteten nach Behördenangaben bereits fast 1700 Hektar Wald. Rund 50 Kilometer entfernt vom Waldbrandgebiet in der deutschen Eifel bei Hürtgenwald. Die Behörden ordneten die Evakuierung zweier Ortschaften an. Die nordrhein-westfälische Stadt Monschau bittet Anwohner mehrerer Siedlungen, sich ebenfalls entsprechend vorzubereiten. Nachdem es im Internet erneut Aufrufe zu einem Massenansturm auf die spanische Exklave Ceuta in Nordafrika gab, haben Spanien und Marokko ihre Sicherheitsvorkehrungen vor Ort deutlich erhöht. Die verstärkte Präsenz von Polizei und Militär hat sich offenbar ausgezahlt. Aus Madrid Christian Sachsinger.
3: Mehrere hundert Migranten haben versucht, den Grenzzaun von der marokkanischen Seite her zu überwinden. Die dort positionierten Sicherheitskräfte griffen laut der Nachrichtenagentur EFE daraufhin gut 100 Personen auf. Andere Quellen sprechen von rund 250 Festgesetzten. Viele der Festgenommenen hatten den Angaben zufolge Werkzeuge bei sich, um damit den Grenzzaun besser überwinden zu können. Sie wurden der Zeitung El País zufolge von marokkanischen Einsatzkräften einige hundert Kilometer von Ceuta weg ins Landesinnere gebracht.
1: Drei Tage nach seinem historischen Coup über 800 Meter Freistil hat Johannes Liebmann bei der Schwimm-EM in Paris in Weltrekordzeit seinen zweiten Titel geholt. Der 19-Jährige aus Magdeburg schlug im Finale über 1500 Meter nach 14 Minuten 26,79 als Erster an. Er unterbot damit die bisherige Bestmarke des amerikanischen Olympiasiegers Bobby Fink um fast 4 Sekunden. Am Mittwoch hatte sich der gebürtige Eckernförder mit Europarekord zum ersten deutschen Europameister über 800 Meter gekrönt. Das waren die Nachrichten. Das Wetter in Norddeutschland, nachts aufgelockert bis stark bewölkt, im Westen und Osten zeitweise Schauer und Gewitter, Tiefstwerte 17 bis 10 Grad. Morgen mal sonnig, meist bewölkt, vereinzelt Schauer, an der Ostsee teils heiter, maximal 20 bis 25 Grad. Am Montag heiter bis wolkig, einzelne Schauer und Gewitter bei 18 bis 23 Grad. Die Zeit, es ist 21.03 Uhr.
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6: Live ist live, bei uns hier ein neues Konzert im Programm. Deep Purple mit dem London Symphony Orchester aus dem Jahre 1999, zurückgreifend auf das Jahr 1969. Da gab es von Deep Purple Concerto for Group and Orchestra, Partitur und Spuren, alles verloren gegangen. Und John Lord dachte sich, das müssen wir nochmal irgendwie rekonstruieren, holte sich einen Fan und gleichzeitig Musikwissenschaftler, stellte die Partitur wieder zusammen und organisierte dieses große Konzert, aus dem noch zwei andere entstanden im Jahre 2001. Wir steigen direkt in das Konzert ein. Erschrecken Sie nicht, ist eine Menge Klassik dabei, aber ein echtes Highlight mit Ian Gillan, Steve Morse, John Lord, Roger Glover und Ian Paice als Gast Ronnie James Dio sowie Sam Brown, Miller Anderson und viele andere.

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1: Um 22 Uhr mit Kevin Bieler. Beim Kampf gegen den Großbrand im Hürtgenwald in der Eifel gibt es offensichtlich weitere Fortschritte. Am frühen Abend wurde der Einsatz von Löschhubschraubern beendet. Derzeit werden Feuer im Waldboden bekämpft. Zur aktuellen Lage im Hürtgenwald sagte Oliver Meyer in der ARD.
2: Also es ist nach wie vor sehr, sehr gefährlich. Das sind so kleine Bodenfeuer, die hier brennen. Das sieht erstmal gar nicht so gefährlich aus, aber die sind unten relativ groß. Man muss sich wie so ein Eisberg vorstellen. Da lauert eine große Gefahr. Die müssen ausgebuddelt werden oder man muss mit schweren Maschinen rein. Trotzdem sind die Menschen hier vorsichtig optimistisch. Der Helikoptereinsatz wurde eingestellt. Es sieht jetzt wohl so aus, als ob das Feuer halbwegs unter Kontrolle ist. Und jetzt wird hier vom Boden aus die ganze Nacht und wahrscheinlich auch die nächsten Tage weitergearbeitet.
1: Moskau hat verärgert auf ein türkisch-amerikanisches Waffengeschäft für die Ukraine reagiert. Die Sprecherin des Außenamtes erklärte wörtlich, dies werde nur das Ende des Kiewer Regimes hinauszögern. Vor knapp einer Woche war aus einer Mitteilung des US-Außenministeriums an den Kongress ein größerer Waffenkauf der Ukraine in der Türkei bekannt geworden. Nachdem es im Internet erneut Aufrufe zu einem Massenansturm auf die spanische Exklave Ceuta in Nordafrika gab, haben Spanien und Marokko ihre Sicherheitsvorkehrungen vor Ort deutlich erhöht. Die verstärkte Präsenz von Polizei und Militär hat sich offenbar ausgezahlt. Aus Madrid Christian Sachsinger.
3: Mehrere hundert Migranten haben versucht, den Grenzzaun von der marokkanischen Seite her zu überwinden. Die dort positionierten Sicherheitskräfte griffen laut der Nachrichtenagentur EFE daraufhin gut 100 Personen auf. Andere Quellen sprechen von rund 250 Festgesetzten. Viele der Festgenommenen hatten den Angaben zufolge Werkzeuge bei sich, um damit den Grenzzaun besser überwinden zu können. Sie wurden der Zeitung El País zufolge von marokkanischen Einsatzkräften einige hundert Kilometer von Ceuta weg ins Landesinnere gebracht.
1: 3 Tage nach seinem historischen Coup über 800 Meter Freistil hat Johannes Liebmann bei der Schwimm-EM in Paris in Weltrekordzeit seinen 2. Titel gewonnen. Der 19-Jährige aus Magdeburg schlug im Finale über 1500 Meter nach 14 Minuten 26,79 als Erster an. Er unterbot damit die bisherige Bestmarke des amerikanischen Olympiasiegers Bobby Fink um fast 4 Sekunden. Am Mittwoch hatte sich Liebmann mit Europarekord zum ersten deutschen Europameister über 800 Meter gekrönt. Das waren die Nachrichten. Das Wetter in Deutschland: in der Nacht von Südvorpommern bis nach Baden Schauer und Gewitter, sonst häufig trocken, minimal 21 bis 10 Grad. Morgen im Südosten und Süden mehr Wolken als Sonne und gebietsweise Schauer und Gewitter. Im Nordwesten nur vereinzelt Schauer, sonst meist trocken, maximal 20 bis 33 Grad. Am Montag unbeständig mit Schauern, im Südosten Gewitter 18 bis 28 Grad, am Dienstag im Verlauf von Westen her Regen 18 bis 32 Grad. Es ist 22.03 Uhr.
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1: Um 23 Uhr mit Kevin Bieler. Nach der Evakuierung einer Ortschaft im Waldbrandgebiet in der Eifel können die etwa 1.800 betroffenen Bewohner wieder in ihre Häuser zurückkehren. Die Lage rund um den Ortsteil Gai in Hürtgenwald habe sich soweit entspannt, dass die Menschen heimkehren könnten, heißt es auf der Website des Kreises Düren. Wegen des großen Waldbrandes im belgischen Naturschutzgebiet Hohes Venn bereits

0: bereitet sich dagegen die Stadt Monschau auf mögliche Evakuierungen vor. Die Einwohner mehrerer Ortsteile seien aufgerufen worden, sich auf eine mögliche Räumung vorzubereiten. Nachdem es im Internet erneut Aufrufe zu einem Massenansturm auf die spanische Exklave Ceuta gab, haben Spanien und Marokko ihre Sicherheitsvorkehrungen vor Ort deutlich erhöht. Die verstärkte Präsenz von Polizei und Militär hat sich offenbar ausgezahlt. Aus Madrid, Christian Sachsinger.
1: Mehrere hundert Migranten haben versucht, den Grenzzaun von der marokkanischen Seite her zu überwinden. Die dort positionierten Sicherheitskräfte griffen laut der Nachrichtenagentur EFE daraufhin gut 100 Personen auf. Andere Quellen sprechen von rund 250 Festgesetzten. Viele der Festgenommenen hatten den Angaben zufolge Werkzeuge bei sich, um damit den Grenzzaun besser überwinden zu können. Sie wurden der Zeitung El País zufolge von marokkanischen Einsatzkräften einige hundert Kilometer von Ceuta weg ins Landesinnere gebracht.
0: Der deutsche Schwimmer Johannes Liebmann hat bei der Europameisterschaft in Paris den Titel über 1500 Meter Freistil gewonnen. Dabei stellte er einen neuen Weltrekord auf. Aus der Sportredaktion Moritz Knorr.
2: Es war ein Fabelrennen des in Eckernförde geborenen und in Elmshorn aufgewachsenen Liebmann. Als erster Schwimmer überhaupt blieb er über die 1500 Meter unter 14 Minuten und 30 Sekunden. Liebmann bestimmte von Beginn an das Tempo und schlug schlussendlich nach 14:26:79 an. Damit unterbot der 19-Jährige den bisherigen Weltrekord des US-amerikanischen Olympiasiegers Bobby Fink um fast 4 Sekunden. Nach Gold über 800 Meter Freistil ist es für Liebmann bereits der zweite Titel bei dieser EM.
0: Bei der Leichtathletik-EM in Birmingham hat Julian Weber zum zweiten Mal nach 2022 EM-Gold im Speerwurf gewonnen. Er setzte sich mit 90,4 Meter durch. Silber ging an Nick Thum und damit ebenfalls an das deutsche Team. Und im Abendspiel in der zweiten Fußball-Bundesliga haben sich Kaiserslautern und Karlsruhe 0:0 getrennt. Das waren die Nachrichten. Das Wetter in Deutschland, in der Nacht von Südvorpommern bis nach Baden Schauer und Gewitter, sonst häufig trocken, minimal 21 bis 10 Grad. Morgen im Südosten und Süden mehr Wolken als Sonne und gebietsweise Schauer und Gewitter. Im Nordwesten nur vereinzelt Schauer, sonst meist trocken, maximal 20 bis 33 Grad. Am Montag unbeständig mit Schauern, im Südosten Gewitter 18 bis 28 Grad. Am Dienstag im Verlauf von Westen her Regen bei 18 bis 32 Grad. Es ist 23:03 Uhr.
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1: Um 0 Uhr mit Milat Kupay. Die Waldbrandsituation im Hürtgenwald in Nordrhein-Westfalen hat sich etwas entspannt. 2000 Menschen aus der Ortschaft Gai konnten am Abend in ihre Häuser zurückkehren. Immer kritischer ist die Lage dagegen im Hohen Venn in Belgien. Das Feuer droht, auf die andere Seite der Grenze nach Nordrhein-Westfalen überzugreifen. Bewohner in Monschau wurden aufgefordert, sich auf eine mögliche Evakuierung vorzubereiten. Aus der Nachrichtenredaktion Rainer Glitz.
2: Anwohner sollten bei Verwandten oder Freunden unterkommen. Die Einrichtung von Notunterkünften werde vorbereitet, hieß es. Doch allerdings sprechen die Behörden von vorbeugenden Maßnahmen. Auf belgischer Seite seien die Ortschaften Küchelscheid und Leikaul bereits evakuiert worden. Der in Belgien wütende Waldbrand hat mittlerweile etwa eine Fläche von 2000 Hektar erfasst. Zum Vergleich, im Hürtgenwald brannten bis zu 300 Hektar Wald.
1: Auf der US-Insel

0: Gruppe Hawaii sorgen erste Ausläufer eines Tropensturms für Überschwemmungen, Stromausfälle und Straßensperren. Der Sturm ist mittlerweile zu einem Hurricane hochgestuft worden. Das Zentrum dürfte im Laufe des Tages die Inselgruppe erreichen. Aber schon jetzt stürzten Bäume und Stromleitungen um und es gab Erdrutsche. Tausende Menschen auf Hawaii haben keinen Strom. Viele Flüge wurden gestrichen. Bei der Leichtathletik-EM in Birmingham hat es heute Abend 3 Medaillen für das deutsche Team gegeben. Die Speerwerfer sorgten sogar für einen Doppelsieg. Aus Birmingham, Jens-Jörg Rieck.
1: Das Beste kommt zum Schluss. Im letzten Versuch hat Speerwerfer Julian Weber noch einmal alles rausgehauen. Sensationelle 90,40 Meter. Damit verdrängte Weber Teamkollegen Nick Thumm auf Rang 2 und krönte sich zum zweiten Mal zum Europameister. Für Thumm ist EM Silber der größte Erfolg seiner noch jungen Karriere. Spektakel bot auch die deutsche 4x100 Meter Staffel. Auch ohne Owen Anser, den Europameister über die 200 Meter, sprintete das DLV-Quartett zu Silber. Den Sieg sicherten sich die favorisierten Briten. Bronze holte Belgien.
0: Und bei der Schwimm-EM in Paris hat Johannes Liebmann sein zweites Gold geholt und das in Weltrekordzeit. Er siegte über 1500 Meter Freistil. Und in der zweiten Fußball-Bundesliga sind im Abendspiel zwischen Kaiserslautern und Karlsruhe keine Tore gefallen. Das waren die Nachrichten. Und das Wetter in Deutschland. Heute Nacht mal mehr, mal weniger Wolken und vor allem im Nordosten und im Süden einzelne Schauer. 21 bis 15 Grad. Tagsüber Sonne, Wolken und vor allem im Süden Schauer und Gewitter. 21 bis 24 Grad im Norden und Osten. Sonst 26 bis 32 Grad. Am Montag wechselhaft mit Schauern. Im Süden wieder Gewitter. 21 bis 25 und am Dienstag Wolken bis 27 Grad. Und die Zeit, es ist 0 Uhr.
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1: Um 1 Uhr mit Milat Kupay. Die Waldbrandsituation im Hohen Venn in Belgien hat sich deutlich zugespitzt. Die Flammen haben sich in den letzten Stunden weiter ausgebreitet und drohen auch Gebiete in Nordrhein-Westfalen zu erfassen. Bewohner der Stadt Monschau wurden aufgefordert, sich auf eine mögliche Evakuierung vorzubereiten. Aus der Nachrichtenredaktion Rainer Glitz.
2: Anwohner sollten bei Verwandten oder Freunden unterkommen. Die Einrichtung von Notunterkünften werde vorbereitet, hieß es. Doch allerdings sprechen die Behörden von vorbeugenden Maßnahmen. Auf belgischer Seite seien die Ortschaften Küchelscheid und Leikaul bereits evakuiert worden. Der in Belgien wütende Waldbrand hat mittlerweile etwa eine Fläche von 2000 Hektar erfasst. Zum Vergleich, im Hürtgenwald brannten bis zu 300 Hektar Wald.
1: In Brandenburg ist am Abend der neue Bahnhof in der Nähe des Tesla-Werks in Betrieb gegangen. Regionalzüge zwischen Berlin und Frankfurt-Oder fahren jetzt über die Station Fangschleuse. Sie liegt nördlich des Autowerks in Grünheide im Kreis Oder-Spree. Der Bahnhof verbessert die Anbindung für viele Mitarbeiter, die auf der Strecke Berlin-Frankfurt pendeln. Der Bau hat 16 Monate gedauert und ermöglicht auch, dass künftig längere Züge zum Einsatz kommen können. Bei der Schwimm-EM in Paris hat Johannes Liebmann Gold über 1500 Meter Freistil gewonnen. Dabei stellte er einen neuen Weltrekord auf. Aus der Sportredaktion Moritz Knorr.
3: Es war ein Fabelrennen des in Eckernförde geborenen und in Elmshorn aufgewachsenen Liebmann. Als erster Schwimmer überhaupt blieb er

0: über die 1500 Meter unter 14 Minuten und 30 Sekunden. Liebmann bestimmte von Beginn an das Tempo und schlug schlussendlich nach 14:26:79 an. Damit unterbot der 19-Jährige den bisherigen Weltrekord des US-amerikanischen Olympiasiegers Bobby Fink um fast 4 Sekunden. Nach Gold über 800 Meter Freistil ist es für Liebmann bereits der zweite Titel bei dieser EM.
1: Und bei der Leichtathletik-EM in Birmingham hat Speerwerfer Julian Weber Gold geholt. Er warf seinen Speer im letzten Versuch 90,40 Meter weit. Auch Silber ging an das deutsche Team. Nick Tum wurde Zweiter. Außerdem gab es am Abend Silber für die deutsche 4x100-Meter-Staffel der Männer. Das waren die Nachrichten. Das Wetter in Deutschland. Heute Nacht mal mehr, mal weniger Wolken und vor allem im Nordosten und im Süden einzelne Schauer, 21 bis 15 Grad. Tagsüber Sonne, Wolken und vor allem im Süden Schauer und Gewitter, 21 bis 24 Grad im Norden und Osten, sonst 26 bis 32 Grad. Am Montag wechselhaft mit Schauern, im Süden wieder Gewitter, 21 bis 25 Grad. Und am Dienstag Wolken, vor allem im Norden Regen, im Süden recht sonnig. Die Temperaturen 8 bis 27 Grad. Es ist 1.03 Uhr.
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1: Um 2 Uhr mit Milat Kupay. Die Waldbrandsituation im Hohen Venn in Belgien hat sich deutlich zugespitzt. Die Flammen haben sich in den letzten Stunden weiter ausgebreitet und drohen auch Gebiete in Nordrhein-Westfalen zu erfassen. Weitere Bewohner der Stadt Monschau wurden aufgefordert, sich auf eine mögliche Evakuierung vorzubereiten. Aus Monschau, Arndt Lorenz.
2: Das Lagezentrum der Städteregion Aachen ist in ständigem Austausch mit den Krisenstäben in Belgien. Dort mussten wegen des Brandes schon einige hundert Menschen ihre Wohnungen und Häuser verlassen. Vorsorglich warnt deshalb die Stadt Monschau etwa 4000 Einwohner mehrerer Ortsteile vor. Nach Behördenangaben lässt sich durch die Ausbreitung des Waldbrandes im Hohen Venn ein Übergreifen auf Teile von Monschau nicht vollständig ausschließen. Auch die Einrichtung von Notunterkünften ist geplant.
1: Zehntausende Menschen haben im Berliner Tiergarten die Technoparade Rave the Planet gefeiert. Die als Demonstration gemeldete Veranstaltung stand unter dem Motto Imagine Love. Es war das erste Großereignis nach dem mutmaßlich islamistischen Anschlag beim Christopher Street Day vor 3 Wochen. Die Polizei war mit rund 1500 Beamten im Einsatz. Die Parade begann mit einer Schweigeminute für die Opfer des Anschlags. Polizei und Feuerwehr sprachen von einem störungsarmen Verlauf. Laut einem Polizeisprecher gab es fast 40 vorübergehende Festnahmen. Bei der Leichtathletik-EM in Birmingham hat es heute Abend 3 Medaillen für das deutsche Team gegeben. Die Speerwerfer sorgten sogar für einen Doppelsieg. Aus Birmingham, Jens-Jörg Krieg.
3: Das Beste kommt zum Schluss. Im letzten Versuch hat Speerwerfer Julian Weber noch einmal alles rausgehauen. Sensationelle 90,40 Meter. Damit verdrängte Weber Teamkollegen Nick Thumm auf Rang 2 und krönte sich zum zweiten Mal zum Europameister. Für Thumm ist EM Silber der größte Erfolg seiner noch jungen Karriere. Spektakel bot auch die deutsche 4x100 Meter Staffel. Auch ohne Owen Anser, den Europameister über die 200 Meter, sprintete das DLV-Quartett zu Silber. Den Sieg sicherten sich die favorisierten Briten. Bronze holte Belgien.
1: Und bei der Schwimm-EM in Paris hat Johannes Liebmann